0: Der freie Sonntag schaffe Raum für Familie, Freundschaften und Ehrenamt. Davon profitiere am Ende die ganze Gesellschaft. Zuvor hatte sich der Hauptgeschäftsführer des Einzelhandelsverbandes Gent für Ladenöffnungen an Sonntagen stark gemacht. Er reagierte damit auf eine Ankündigung der Bundesregierung, Öffnungszeiten an Sonntagen zu lockern. In Frankreich kämpfen Feuerwehren gegen eine Reihe von Wald- und Buschbränden. Sorge bereitet vor allem ein Großfeuer in den Pyrenäen, unweit der Grenze zu Spanien. Aus Paris Kai Rinecker.
1: Hier sind schon etwa 5000 Hektar abgebrannt. Etwa 800 Feuerwehrleute sollen vor Ort sein. Löschflugzeuge sind im Einsatz, darunter einige aus anderen EU-Staaten. Windböen sorgen dafür, dass die Brandherde immer wieder neu ausgestreut werden. Gleichzeitig erlebt Frankreich schon die dritte Hitzewelle des Sommers. Im Südwesten des Landes werden Temperaturen von 40 Grad erwartet. Es brennt aktuell vor allem in Südfrankreich, etwa im Hinterland von Montpellier, Marseille oder Bordeaux. Selbst in der Bretagne und im Großraum Paris sind erste Brände ausgebrochen.
0: Das waren die Nachrichten. Das Wetter in Deutschland: wolkig bis stark bewölkt, gebietsweise Regen, Tiefstwerte 19 bis 12 Grad. Tagsüber viele Wolken, zeitweise Regen, in der Südwesthälfte teils sonnig, Höchstwerte 18 bis 35 Grad. Am Mittwoch heiter bis wolkig, stellenweise etwas Regen, 19 bis 32 Grad. Es ist jetzt 2.03 Uhr.
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3: Durch diese Nacht auf Dienstag begleitet Sie Tobias Führenbach. Hallo. Wir starten in dieser Stunde in Amerika und hören die amerikanische Rhapsodie von Ernst von Dohnányi. Das HR-Sinfonieorchester spielt unter der Leitung von Alan Francis.

deutlich zu hören. In Amerika war man unterwegs, dank der amerikanischen Rhapsodie von Ernst von Dohnányi. Das HR-Sinfonieorchester wurde dirigiert hier von Alan Francis. Als nächstes im heutigen ARD-Nachtkonzert ein Stück von Mauro Giuliani, dem italienischen Gitarristen und Komponisten. Sein Gitarrenkonzert Nummer 3 F-Dur, ein Fall für Angel Romero und das English Chamber Orchestra.

Angelo Romero und das English Chamber Orchestra unter der Leitung von Raymond Lappert mit dem Gitarrenkonzert Nummer 3 F-Dur von Mauro Giuliani hier im heutigen ARD-Nachtkonzert präsentiert von BR Classic. Schön, dass Sie eingeschaltet haben. Mit Klaviermusik von Franz Schubert geht es bei uns weiter. Wir hören seine 4 Emprunts, Deutschverzeichnis 899. Diese Sammlung präsentiert uns der österreichische Pianist Paul Badura Skoda.

Paul Badura Skoda präsentierte die Vier Impromptu von Franz Schubert. Hier im ARD-Nachtkonzert heißt unser nächster Meister Johann Georg Albrechtsberger. Sein Hafenkonzert darf es sein, das Konzert in C-Dur mit der Solistin Jana Boschkova zusammen zu erleben mit dem Südwestdeutschen Kammerorchester Pforzheim.

Jana Boschkowa und das Südwestdeutsche Kammerorchester Pforzheim waren das mit dem Hafenkonzert C-Dur von Johann Georg Albrechtsberger. In the South, so heißt eine Konzertouvertüre von Edward Elgar, die er an der Riviera schrieb. Da hat er eine ganze Villa gemietet, um sich zurückzuziehen. Schneeberge in der Ferne, das Mittelmeer vor der Tür, da geht es leicht von der Hand. Die Konzertouvertüre In the South mit dem Philharmonia Orchestra unter der Leitung von Giuseppe Sinopoli.

tolles Stimmungsbild in the South. Die Konzertouvertüre von Edward Eger, präsentiert hier vom Philharmonia Orchestra unter der Leitung von Giuseppe Sinopoli. Zum Ausgang dieser Stunde hier im ARD-Nachtkonzert jetzt noch ein paar Takte von Michael Glinka und dann gleich die 4 Uhr Nachrichten.

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1: Um 4 Uhr mit Wolfgang Berger. Kanada will sich 12 neue U-Boote vom NATO-Verbündeten Deutschland bauen lassen. Das hat Premierminister Carney mitgeteilt. Aus der Nachrichtenredaktion Christoph Tietz.
2: Der milliardenschwere Auftrag für bis zu 12 U-Boote geht an den Kieler Marineschiffbauer TKMS. Damit setzte sich Deutschland gegen einen südkoreanischen Konkurrenten durch. Das Auftragsvolumen ist für die deutsche Waffenschmiede gewaltig. Für Bau-, Wartungs- und Instandhaltungsarbeiten ruft TKMS umgerechnet 62 Milliarden Euro auf. Für TKMS der größte Auftrag in der Firmengeschichte. Bundeskanzler Merz nannte die Entscheidung Kanadas ein starkes Zeichen der transatlantischen Zusammenarbeit. Laut Verteidigungsminister Pistorius bauen Deutschland, Kanada und Norwegen damit zusammen die größte und modernste konventionelle U-Boot-Flotte auf.
1: US-Präsident Trump hat die Einflussnahme auf die FIFA wegen der roten Karte für den Spieler Balogun eingeräumt. Er habe um Überprüfung gebeten. Trump sagt, er habe keinen Foul gesehen. Aus der Nachrichtenredaktion Marei Beermann.
3: Er kenne sich aus, so Trump weiter. Ohnehin sei der Schiedsrichter schrecklich gewesen und habe dazu noch eine fragwürdige Vergangenheit. Was er dem Brasilianer diesbezüglich vorwirft, ließ Trump offen. FIFA-Chef Infantino räumte ein, einen Anruf des US-Präsidenten erhalten zu haben, aber die FIFA-Disziplinarkommission sei unabhängig. Darauf habe er Trump auch hingewiesen. Die Entscheidung des Verbands, die Sperre von Balogun für das Achtelfinale gegen Belgien in eine Bewährungsstrafe umzuwandeln, hat weltweit für einen Aufschrei gesorgt. DFB und UEFA zeigten sich entsetzt, auch die Politik hat sich eingeschaltet.
1: Und die USA sind soeben bei ihrer Heim-WM ausgeschieden mit einer 1:4 Niederlage gegen Belgien. Die evangelische Kirche warnt vor einer Flexibilisierung der Ladenöffnungszeiten an Sonntagen. Ein EKD-Sprecher sagte der Rheinischen Post, der freie Sonntag schaffe Raum für Familie, Freundschaften und Ehrenamt. Davon profitiere am Ende die ganze Gesellschaft. Zuvor hatte sich der Hauptgeschäftsführer des Einzelhandelsverbandes Gent für Ladenöffnungen an Sonntagen stark gemacht. Er reagierte damit auf eine Ankündigung der Bundesregierung, Öffnungszeiten an Sonntagen zu lockern. In Frankreich gibt es aktuell eine ganze Reihe von Wald- und Buschbränden. Vor allem ein großes Feuer in den Pyrenäen macht den Einsatzkräften große Sorgen. Windböen sorgen dafür, dass die Brandherde immer wieder neu ausgestreut werden. Gleichzeitig erlebt Frankreich schon die dritte Hitzewelle des Sommers bei 40 Grad im Südwesten des Landes. Das waren die Nachrichten. Das Wetter in Deutschland. Tagsüber viele Wolken, zeitweise Regen, in der Südwesthälfte teils sonnig. Höchstwerte 18 bis 35 Grad. Morgen heiter bis wolkig, stellenweise etwas Regen, 19 bis 32 Grad. Am Donnerstag dann im Norden und Osten teils wolkig, vereinzelt gibt es etwas Regen bei 20 bis 34 Grad. Es ist jetzt 4:03 Uhr.
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4: Heute mit Tobias Hürenbach, hallo. Joseph Haydn hat viele tolle Opern geschrieben, die haben sich aber einfach nicht durchgesetzt damals. Das lag vor allem daran, dass er nicht für die große Opernbühne schrieb, sondern die Werke lediglich privat am Hofe Esterhazy aufgeführt wurden. Daher erlebten sie kaum eine weitere Verbreitung. Dazu gehört auch das Stück La Vera Costanza und daraus hören wir jetzt das Finale des zweiten Akts.

Ein großes Solistenensemble und das WDR Funkhausorchester unter der Leitung von Manuel Hernandez Silva mit Auszügen aus La Vera Costanza von Joseph Haydn hier im heutigen ARD-Nachtkonzert. Und da geht es weiter bei uns mit Kammermusik von Franz Danzi. Sein Septett S-Dur schrieb er für Violine, Klarinette, Viola, zwei Hörner, Fagott und Violoncello sowie Kontrabass. Ein Fall für Consortium Classicum.

Consortium Classicum mit diesem Septett S-Dur von Franz Danzi. Unser nächster Komponist hier im ARD-Nachtkonzert ist Ignaz Holzbauer. Er hatte es nicht leicht in seinem musischen Schaffen, denn er begann mit seiner Musikausbildung heimlich, ja, hinter des Vaters Rücken. Dieser förderte ihn mit einem Jura- und Theologiestudium und war zunächst gar nicht erfreut, als sein Sohn nach Venedig zum Musikstudium auszog. Später leitete Holzbauer die Königliche Hofkapelle in Mannheim. Eine Hofkapelle leiten? Oh, der Vater war beschwichtigt. Wir hören die Sinfonie D-Dur von Ignaz Holzbauer mit dem L'Orfeo Barockorchester unter der Leitung von Michi Geig.

Das L'Orfeo Barockorchester unter Michi Geig mit der Sinfonie D-Dur von Ignaz Holzbauer hier im ARD Nachtkonzert. Ja, eine Nacht in Lissabon, die verbrachte

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1: Um 5 Uhr mit Wolfgang Berger. Kanada will sich 12 neue U-Boote vom NATO-Verbündeten Deutschland bauen lassen. Das hat Premierminister Carney mitgeteilt. Aus der Nachrichtenredaktion Christoph Tietz.
2: Der milliardenschwere Auftrag für bis zu 12 U-Boote geht an den Kieler Marineschiffbauer TKMS. Damit setzte sich Deutschland gegen einen südkoreanischen Konkurrenten durch. Das Auftragsvolumen ist für die deutsche Waffenschmiede gewaltig. Für Bau-, Wartungs- und Instandhaltungsarbeiten ruft TKMS umgerechnet 62 Milliarden Euro auf. Für TKMS der größte Auftrag in der Firmengeschichte. Bundeskanzler Merz nannte die Entscheidung Kanadas ein starkes Zeichen der transatlantischen Zusammenarbeit. Laut Verteidigungsminister Pistorius bauen Deutschland, Kanada und Norwegen damit zusammen die größte und modernste konventionelle U-Boot-Flotte auf.
1: US-Präsident Trump hat die Einflussnahme auf die FIFA wegen der roten Karte für den Spieler Balogun eingeräumt. Er habe um Überprüfung gebeten. Trump sagte, er habe keinen Foul gesehen. Aus der Nachrichtenredaktion Marei Beermann.
3: Er kenne sich aus, so Trump weiter. Ohnehin sei der Schiedsrichter schrecklich gewesen und habe dazu noch eine fragwürdige Vergangenheit. Was er dem Brasilianer diesbezüglich vorwirft, ließ Trump offen. FIFA-Chef Infantino räumte ein, einen Anruf des US-Präsidenten erhalten zu haben, aber die FIFA-Disziplinarkommission sei unabhängig. Darauf habe er Trump auch hingewiesen. Die Entscheidung des Verbands, die Sperre von Balogun für das Achtelfinale gegen Belgien in eine Bewährungsstrafe umzuwandeln, hat weltweit für einen Aufschrei gesorgt. DFB und UEFA zeigten sich entsetzt, auch die Politik hat sich eingeschaltet.
1: Und die USA sind soeben bei ihrer Heim-WM ausgeschieden mit einer 1:4 Niederlage gegen Belgien. Die evangelische Kirche warnt vor einer Flexibilisierung der Ladenöffnungszeiten an Sonntagen. Ein EKD-Sprecher sagte der Rheinischen Post, der freie Sonntag schaffe Raum für Familie, Freundschaften und Ehrenamt. Davon profitiere am Ende die ganze Gesellschaft. Zuvor hatte sich der Hauptgeschäftsführer des Einzelhandelsverbandes Gent für Ladenöffnungen an Sonntagen stark gemacht. Er reagierte damit auf eine Ankündigung der Bundesregierung, Öffnungszeiten an Sonntagen zu lockern. In Frankreich gibt es aktuell eine ganze Reihe von Wald- und Buschbränden. Vor allem ein großes Feuer in den Pyrenäen macht den Einsatzkräften große Sorgen. Windböen sorgten dafür, dass die Brandherde immer wieder neu ausgestreut werden. Gleichzeitig erlebt Frankreich schon die dritte Hitzewelle des Sommers, bei 40 Grad im Südwesten des Landes. Das waren die Nachrichten. Das Wetter in Deutschland. Tagsüber viele Wolken, zeitweise Regen, in der Südwesthälfte teils sonnig, Höchstwerte 18 bis 35 Grad. Morgen heiter bis wolkig, stellenweise etwas Regen, 19 bis 32 Grad. Am Donnerstag im Norden und Osten teils wolkig, vereinzelt etwas Regen, 20 bis 34 Grad. Es ist 5.03 Uhr.
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4: Mit Tobias Führenbach, herzlich willkommen. Ich wünsche Ihnen einen schönen Start

Ja, das war doch eine stimmungsvolle Einleitung hier in diese Stunde ARD Nachtkonzert. Ingo Goritzki an der Oboe und das Ensemble Villa Musica mit Musik von François de Vienne, ein Zeitgenosse von Joseph Haydn und Mitglied in der Société Olympique, einer Freimaurer-Konzertgesellschaft mit eigenem großen Orchester in Paris. Also Musik von de Vienne. Da legen wir jetzt nach mit einem Concerto Grosso für Streicher und Basso Continuo D-Moll von Francesco Saverio Geminiani.

Das Concerto Grosso für Streicher und Basso Continuo D-Moll von Francesco Saverio Geminiani mit dem Ensemble Pulcinella hier am Dienstagmorgen im ARD-Nachtkonzert. Und da machen wir jetzt einen kleinen Ausflug nach Skandinavien dank der Romanze für Violine und Orchester von Christian Sinding. Andrei Bielow und die NDR Radio Philharmonie spielen unter der Leitung von Frank Biermann.

Andrei Bieloff und die NDR Radio Philharmonie waren das, dirigiert von Frank Beermann. Das war die stimmungsvolle Romanze D-Dur für Violine und Orchester von Christian Sinding. Sie befinden sich im ARD-Nachtkonzert. Das Ganze wird Ihnen präsentiert von BR Klassik.

Große Unterhaltung aus Großbritannien, die Royal Ballet Sinfonia mit diesen drei Stücken für das Theater, geschrieben von Alfred Reynolds, ein Meister der leichten Hand. Die Leitung der Royal Ballet Sinfonia hatte Gavin Sutherland. Hier am Dienstagmorgen jetzt noch Grüße aus Island, und zwar von der Barockbandith Brauk. Das ist ein Ensemble isländischer Musikerinnen und Musiker. Die haben sich mit historischer Aufführungspraxis viel beschäftigt und einige Schätze gehoben, zum Beispiel die Sinfonia für Streicher und Basso Continuo A-Dur von Johann Joachim Agrell.

Musik des schwedischen und lange Zeit in Nürnberg wirkenden Komponisten Johann Joachim Agrell. Seine musikalischen Talente waren sehr vorzüglich und seine Kompositionen wurden zu seiner Zeit hoch geschätzt, heißt es da im nürnbergischen Gelehrtenlexikon aus dem Jahr 1750. Das hier eben, das war das isländische Ensemble Barockbandith Brauk mit der Sinfonia A-Dur von Agrell. Bisschen Zeit haben wir noch hier im ARD-Nachtkonzert am Dienstagmorgen. Da nehmen wir uns jetzt Zeit für das Finale der Klavier- und Violinsonate Nummer 1 C-Moll von Luis Ferranc, Daniele Orlando und Linda Di Carlo im Dialog.

Sonate für Violine und Klavier Nummer 1, C-Moll von Luis Ferranc. Das war das Finale hier mit Daniele Orlando und Linda Di Carlo hier im ARD-Nachtkonzert. Und da sind wir mittlerweile am Ende angelangt. Tobias Hürenbach bedankt sich bei Ihnen fürs Einschalten. Ich wünsche Ihnen weiterhin einen guten Start in diesen Dienstagmorgen. Zum Abschluss noch ein furioses Klavier, ein Auszug aus dem Klavierkonzert F-Dur von Dmitri Schostakowitsch. Auf bald, ciao, tschüss.

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1: Es ist 6 Uhr. Die Nachrichten des Bayerischen Rundfunks mit Andreas Derschall. Die Übersicht: Deutsche Werft erhält U-Boot-Großauftrag aus Kanada. Prien will Elterngeld auf 12 Monate begrenzen. Belgien und Spanien stehen im Viertelfinale der Fußball-WM. Das Wetter: Sonne und Wolken, Werte bis 32 Grad. Halifax. Kanada will seine neuen U-Boote vom NATO-Verbündeten Deutschland bauen lassen. Das hat Premierminister Carney in Halifax mitgeteilt. Der milliardenschwere Auftrag für bis zu 12 U-Boote geht an den Kieler Marineschiffbauer TKMS. Damit setzte sich Deutschland gegen einen südkoreanischen Konkurrenten durch. Für TKMS ist es der größte U-Boot-Auftrag in der Unternehmensgeschichte. Bundeskanzler Merz nannte die Entscheidung ein starkes Zeichen der transatlantischen und europäischen Zusammenarbeit in der Verteidigungsindustrie. Ähnlich äußerten sich Verteidigungsminister Pistorius und Außenminister Wadefuhl. Ankara. In der türkischen Hauptstadt beginnt heute der zweitägige NATO-Gipfel. Es soll vor allem um die Kriege im Iran und in der Ukraine gehen. Die Staats- und Regierungschefs beraten auch über die Ausgaben der Mitgliedstaaten. US-Präsident Trump hatte den Europäern vorgeworfen, zu wenig für die Verteidigung auszugeben. Für Deutschland reisen neben Merz auch Außenminister Wadefuhl und Verteidigungsminister Pistorius an. Auch der ukrainische Präsident Zelensky wird erwartet. Berlin. Das Elterngeld soll leicht steigen, die Bezugsdauer könnte aber um 2 Monate verkürzt werden. Das steht in einem Gesetzentwurf des Bundesfamilienministeriums, das einen entsprechenden Bericht des Portals Politico bestätigt hat. Demnach soll es das Elterngeld künftig nach Plänen von Familienministerin Prien nur noch 12 statt 14 Monate geben, vorausgesetzt beide Elternteile nehmen mindestens 3 Monate Auszeit. Zugleich soll der Mindestbetrag von 300 auf 330 Euro und der Höchstbetrag von 1800 auf 1900 Euro angehoben werden. Teheran. In der Straße von Hormus ist ein Tanker nach dem Einschlag eines Geschosses in Brand geraten. Bislang hat sich niemand zu dem Angriff bekannt. Der Iran steht jedoch im Verdacht, in den vergangenen Tagen mindestens 2 weitere Schiffe in der Meerenge attackiert zu haben. Ob die USA mit einem Vergeltungsschlag reagieren werden, ist unklar. Im Iran dauern die Begräbnisfeierlichkeiten für den verstorbenen Staatschef Khamenei an. Nach einem Trauerzug in Teheran wurde der Sarg nach Qom gebracht. Wie viele Menschen an der Zeremonie teilnahmen, wurde nicht mitgeteilt. Hubschrauberaufnahmen, die im iranischen Staatsfernsehen ausgestrahlt wurden, zeigen jedoch eine kilometerlange Menschenschlange. Die Beisetzung soll am Donnerstag in Khameneis Geburtsort Mashhad stattfinden. Havanna. Nach einem landesweiten Stromausfall auf Kuba wird die Versorgung nur langsam wiederhergestellt. Zunächst wurden wichtige Einrichtungen wie Krankenhäuser und Zentren für die Lebensmittelproduktion wieder mit Strom versorgt, teilte der Netzbetreiber mit. Die Ursache für den Zusammenbruch war zunächst unklar. Kuba leidet unter einer schweren Energie-, Treibstoff- und Medikamentenknappheit. Seit Monaten kommt es zu Stromausfällen. Sie sind auch Folge einer seit Jahresbeginn von den USA verhängten Ölblockade. Zum Fußball. Belgien steht bei der WM im Viertelfinale. Die Mannschaft gewann gegen den Co-Gastgeber USA mit 4:1. Das Spiel hatte im Vorhinein für Aufsehen gesorgt, da der Amerikaner Follerin Balogun spielen durfte. Der Angreifer hatte im 16. Finale die rote Karte gesehen

0: und wäre damit gegen Belgien gesperrt gewesen. Die FIFA setzte die Sperre aber zur Bewährung aus. Vorausgegangen war ein Anruf von US-Präsident Trump bei FIFA-Chef Infantino. Belgien trifft im Viertelfinale auf Spanien, das bereits am Abend mit 1:0 gegen Portugal gewann. Superstar Cristiano Ronaldo verließ das Spielfeld unter Tränen. Für ihn war es nach eigener Aussage die letzte WM. Das Wetter in Bayern: Sonne und Wolken, Höchstwerte zwischen 24 und 32 Grad. In der Nacht zunehmend bewölkt und etwas Regen, Abkühlung bis 13 Grad. Morgen etwas Sonne, einige dichte Wolken und vom Alpenrand bis ins südliche Niederbayern ein paar Schauer, Werte bis 29 Grad. Am Donnerstag im Südwesten freundlich, im Nordosten Wolken. Es ist 6.05 Uhr. Die Verkehrsmeldungen: A3 Würzburg Richtung Nürnberg zwischen Wiesentheid und Geiselwind, 3 Kilometer Stau wegen Bergungsarbeiten, es ist nur eine Spur frei. Soweit die Verkehrsübersicht.
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2: Die einen haben schon eine Runde Kniebeugen hinter sich, die anderen können noch nicht mal mit dem großen Zeh wackeln. Willkommen sind Sie alle. Und lebendige Musik weckt jetzt unsere Lebensgeister am heutigen Dienstag. Guten Morgen mit einem Konzertsatz von Michael Haydn.

Bei Baskeride, an der Geige, im Violinkonzert von Michael Haydn, das Kammerorchester Karl Philipp Emanuel Bach Berlin unter Hartmut Hähnchen haben wir gehört. Ein Goldschatz, ein Diamant oder auch einfach nur Wasser, all das glänzt in der Sonne. Und dieser Glanz, dieses »da leuchtet was«, das strahlt uns jetzt auch entgegen mit Bach in der Ouvertüre zur Orchestersuite Nummer 4.

Le Concert des Nations unter Jordi Savall mit dem ersten Satz, mit der Ouvertüre aus der Orchestersuite Nummer 4 von Johann Sebastian Bach. 6.18 Uhr, Sie hören BR Klassik. Nachts fühlt die Welt sich anders an, auch in uns drin. Wenn wir wach werden, gehen uns andere Gedanken durch den Kopf als am Tag. Bei Schumann war das auch so. Eines Nachts ist er aufgewacht und muss dann dringend ein musikalisches Thema aufschreiben. Die Engel haben es ihm vorgesungen, behauptet er später. Da war er schon psychisch in einem sehr labilen Zustand. Aus diesem nächtlich eingegebenen Thema sind dann seine Geistervariationen geworden. Und aus ihnen heraus hört man sie, diese Eigenart der nächtlichen Welt. Die holen wir uns jetzt mal in unseren Morgen, da fühlen sie sich nämlich weniger spooky an.

0: Die Geistervariationen von Robert Schumann. Andras Schiff war hier am Klavier. Richard Wagner und Amerika. Gibt es da überhaupt eine Verbindung? Ja, tatsächlich hat sich der Komponist intensiv mit den Vereinigten Staaten beschäftigt. Und er hat auch für einen nicht unbedeutenden Anlass komponiert. Heike Schwarzer hat den Musikwissenschaftler Tom Adler getroffen und erzählt uns die ganze Geschichte.
1: 1876 beginnen die Bayreuther Festspiele. Gleichzeitig feiern die Vereinigten Staaten 100 Jahre Unabhängigkeit. Amerika spielt damals eine erstaunlich große Rolle im Hause Wagner.
2: Man muss sich ja vorstellen, Wagner hatte eine Festspielidee, die er mehrfach versucht hat umzusetzen, und es hat nie funktioniert. Und Wagner gehörte auch zu denen, die unglaublich enttäuscht waren von der Kaiserreichgründung. Und Wagner hat sich immer wieder mit Auswanderungsplänen beschäftigt.
1: Einer seiner wichtigsten Gesprächspartner ist dabei sein amerikanischer Zahnarzt Neville Jenkins in Dresden. Mit ihm spricht Wagner über Amerika und über den Plan, dort eigene Festspiele zu gründen.
2: Und da kam es Wagner offenbar sehr gelegen, dass er angefragt wurde, ob er eben für die Weltausstellung 1876 einen Festmarsch schreiben möchte.
3: Das ist unser Notenlager.
2: Beauftragt hatte ihn einen Nachkommen von Benjamin Franklin, Elizabeth Gillespie. Und sie hatte einen Berater, der auch den ersten Klavierauszug für dieses Werk gemacht hat, Theodore Thomas. Und er hat große amerikanische Wagner-Nights veranstaltet.
1: Die Wagner-Konzerte werden zum großen Erfolg.
2: Und dann war klar, man wollte Wagner anfragen für diesen Festmarsch. Und Wagner hat ein Honorar angeboten bekommen von $5.000.
1: Das Geld bringt das Frauenfestkomitee von Philadelphia auf. Trotzdem beginnt Wagner erst wenige Wochen vor dem Abgabetermin mit der Komposition.
2: Nun hat er aber nie einen Fuß nach Amerika gesetzt und hat auch keine konkretere Vorstellung gehabt, was Amerika bedeutet.
1: Der Marsch entsteht, ein Triumph wird er nicht. Bei der Uraufführung am 4. Juli 1876 verpufft seine Wirkung zwischen organisatorischem Chaos und Freiluftaufführung. Und wie klingt der große Festmarsch heute?
4: Nun, man hört ihm die Mühe an,
1: sagt Roland Kluttig, Professor für Dirigieren an der Dresdner Musikhochschule, der fast alle Wagner-Opern dirigiert hat.
4: Man merkt, dass es ihm nicht so recht gelingt. Und wenn man sich damit beschäftigt, gibt es ja auch Äußerungen von ihm an seine Frau, wo er schreibt, es macht mir eine wahnsinnige Mühe. Ich zitiere jetzt nicht wörtlich, ich sehe quasi nur die $5.000 vor mir. Ja, man denkt im ersten Moment, ja, so ein Festmarsch und Wagner, das ist doch eine gute Idee. Aber nein, Wagner war definitiv kein Marschkomponist.
1: Der große Festmarsch oder Philadelphia-Marsch gerät vielleicht zu Recht in Vergessenheit. Finanziell jedoch bleibt er für Wagner unvergesslich. Tom Adler greift in Graupa nochmal ins Notenarchiv.
2: Und da hat Wagner interessanterweise einen der ersten Drucke von der deutschen Klavierfassung. Diesen Druck, den hat Wagner wiederum seinem Zahnarzt geschickt. Und zwar mit den Worten unterzeichnet, es lebe Amerika.
0: Heike Schwarzer über Richard Wagner und seinen Philadelphia-Festmarsch. BR Klassik am Dienstagmorgen. 3 Minuten nach 6:30 ist es. Wir hören Tschaikowski.

Orchester unter Kirill Petrenko mit dem dritten Satz aus der fünften Sinfonie von Peter Tschaikowski auf BR Classic. Um diesen Song ranken sich Mythen. Lucy in the Sky with Diamonds. John Lennon hat ihn geschrieben für die Beatles. Tja, und glauben wir ihm nun, dass sein Sohn ihn auf diese Idee gebracht hat, weil er ein Bild von Lucy aus seiner Schule gemalt hat und sie mit Sternen umgeben hat? Oder sind die Buchstaben L wie Lucy, S wie Sky und D wie Diamonds, also LSD, eine ganz simple Anspielung auf die Modedroge seiner Zeit? Beides klingt plausibel, oder? Und der Song ist bis heute ein Evergreen. Wir hören ihn jetzt auf der Gitarre.

Die London Mozart Players unter Matthias Barmet mit einer Sinfonie von François-Joseph Gossec. So ein tolles Städtchen, Landshut, ist immer eine Reise wert. Besonders zu den Hofmusiktagen. Und warum die sich auch noch musikalisch lohnen, das verraten wir Ihnen nach den Nachrichten. Ich bin Katrin Hasselbeck und das hier, ganz berühmte Filmmusik von Michel Legrand. Papa, can you hear me? Bis gleich.

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1: Es ist 7 Uhr. Die Nachrichten des Bayerischen Rundfunks mit Andreas Derschall. Die Übersicht: Deutsche Werft erhält Rüstungsgroßauftrag aus Kanada. Familienministerin will Elterngeld nur noch 12 Monate auszahlen. Belgien und Spanien stehen im Viertelfinale der Fußball-WM. Das Wetter: Sonne und Wolken, Werte bis 32 Grad. Halifax. Kanada will einen Milliardenauftrag an ein deutsches Rüstungsunternehmen vergeben. Das teilte Premierminister Carney am Abend mit, kurz vor seinem Abflug zum NATO-Gipfel in die Türkei. Die ThyssenKrupp-Tochter TKMS soll demnach die neue U-Boot-Flotte des Landes bauen. Es geht um bis zu 12 Schiffe vom Typ 212 CD. Die Details sollen in den nächsten Monaten ausgehandelt werden. TKMS erhielt dabei den Vorzug vor einer südkoreanischen Firma. Bundeskanzler Merz reagierte hoch erfreut. Er sprach von einem starken Zeichen der strategischen Zusammenarbeit. Verteidigungsminister Pistorius, der in Kanada für den Rüstungsdeal geworben hatte, begrüßte die Entscheidung als Meilenstein für die Stärkung der transatlantischen Sicherheit. Die U-Boote wurden im Auftrag Deutschlands und Norwegens entwickelt. Zusammen mit Kanada werde man nun die weltweit größte und modernste konventionelle U-Boot-Flotte aufbauen. Moskau. Die ukrainische Armee hat die russische Hauptstadt mit mehr als 400 Drohnen angegriffen. Nach Angaben des Bürgermeisters von Moskau konnte die russische Luftabwehr die meisten Drohnen bereits vor Moskau abfangen. 36 Drohnen seien über der Stadt zerstört worden. Über Schäden oder Verletzte ist noch nichts bekannt. Mit dem Angriff reagiert die Regierung in Kiew offenbar auf den russischen Großangriff gestern, bei dem 22 Menschen getötet wurden. Berlin. Familienministerin Prien plant Einsparungen beim Elterngeld. Die staatliche Leistung soll laut Gesetzentwurf künftig nur noch 12 statt bisher 14 Monate gezahlt werden. Dadurch würde der Staat jährlich 500 Millionen Euro weniger ausgeben. Das neue Gesetz will außerdem Väter mehr in die Erziehungsarbeit einbinden. Mutter und Vater sollen verpflichtend jeweils 3 Monate Elterngeld nehmen. Die restlichen 6 Monate können den Plänen zufolge flexibel aufgeteilt werden. Alleinerziehende sind von der Regel ausgenommen. Bislang gibt es mindestens 2 Elternzeitmonate für Väter. Berlin. Die evangelische Kirche in Deutschland warnt vor einer Flexibilisierung der Ladenöffnungszeiten an Sonntagen. Ein EKD-Sprecher sagte der Rheinischen Post: Der freie Sonntag schaffe Raum für Familie, Freundschaften, Nachbarschaft und Ehrenamt. Davon profitiere am Ende die ganze Gesellschaft und auch die Arbeitswelt. Zuvor hatte sich der Hauptgeschäftsführer des Hauptverbands des deutschen Einzelhandels Gent für eine Freigabe bei den Ladenöffnungszeiten auch am Sonntag stark gemacht. Er reagierte damit auf eine Ankündigung der Bundesregierung, die Öffnungszeiten für Bibliotheken und Bäckereien an Sonntagen verlängern zu wollen. München. Charlotte Knobloch bleibt Präsidentin der israelitischen Kultusgemeinde München und Oberbayern. Die 93-Jährige hatte keinen Gegenkandidaten und wurde für weitere 4 Jahre gewählt. Seit 1985 ist Knobloch schon EKD-Vorsitzende. Zum Fußball. Bei der WM ist auch der dritte Gastgeber ausgeschieden. Die USA verloren 1:4 gegen Belgien. Spielentscheidend waren mehrere Abwehrfehler der US-Amerikaner. Belgiens Kapitän Thielemans sagte nach dem Spiel: Man habe die Antwort auf die Kontroverse um den begnadigten US-Stürmer Balogun auf dem Platz gegeben. Er sei sehr stolz auf seine Mannschaft. Hintergrund ist ein Aufruf von US-Präsident Trump, ein Anruf von US-Präsident Trump bei FIFA-Chef Infantino, bei dem Trump die Aufhebung einer Rotsperre erwirkt hatte. Die Entscheidung der FIFA hatte weltweite Proteste ausgelöst. Im Viertelfinale treffen die Belgier auf Spanien. Das Achtelfinale gegen Portugal war über weite Strecken ausgeglichen. Erst in der 90. Minute trafen die Spanier zum 1:0. Das Wetter in Bayern: Sonne und Wolken, Höchstwerte zwischen 24 und 32 Grad. In der Nacht zunehmend

0: bewölkt und etwas Regen, Abkühlung bis 13 Grad. Morgen etwas Sonne, einige dichte Wolken und vom Alpenrand bis ins südliche Niederbayern ein paar Schauer, Werte bis 29 Grad. Am Donnerstag im Südwesten freundlich, im Nordosten Wolken. Es ist 7.05 Uhr. Die Verkehrsmeldungen: A3 Würzburg Richtung Nürnberg zwischen Wiesentheid und Geiselwind, 5 Kilometer Stau wegen Bergungsarbeiten, es ist nur eine Spur frei. Soweit die Verkehrsübersicht.
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2: Was erwarten Sie von diesem Dienstag? Dass er ruhig verläuft oder mögen Sie lieber ein bisschen Action? Erwarten Sie Post oder Besuch? Was auch immer es ist, wir von BR Klassik sind gern dabei. Erwartungen, so heißt dieses Klavierstück von Henry Littolf, und damit einen guten Morgen.

Eine Arabeske von Henry Littolf, Erwartung, am Klavier Tinge Jiang. Diese Sinfonie wickelt Kaiserinnen um den Finger. Haydn hat sie für Maria Theresia komponiert und die war begeistert. Wenn sie was Gutes hören will, dann muss sie wohl wieder dorthin, wo der Haydn ist. Dementsprechend heißt seine Sinfonie mit der Nummer 48 auch nach ihr, Maria Theresia. Das hier ist der erste Satz.

0: Die Heidelberger Sinfoniker unter Thomas Fey mit dem ersten Satz aus der Sinfonie Nummer 48 von Josef Haydn. 7:20 ist es, Sie hören BR Klassik. Wer schon mal in Landshut war, der weiß, diese Stadt ist eine Reise in die Vergangenheit. Die Burg Trausnitz oben auf dem Berg, die gut erhaltene mittelalterliche Altstadt und die vielen historischen Kirchen und Konzertorte. Alle 2 Jahre finden an diesen Orten die Landshuter Hofmusiktage statt. Ein internationales Festival für alte Musik, wo die Musik quasi in den Räumen ihrer Zeit erklingen kann. Franziska Klein war für uns dort.
1: Schon der Weg zum Konzert lässt einen eintauchen in vergangene Zeiten. Links und rechts ragen die bunten, mittelalterlichen Häuser der Altstadt empor. Vor einem der große Martinsturm. Es ist eine Kulisse, wie gemacht für ein Fest der alten Musik. Heute Abend die Gewinner des ersten Orlando di Lasso-Wettbewerbs der Hofmusiktage. Das Ensemble Tra Noi. Um 7:30 geht es los. Aber nicht etwa mit Orlando di Lasso oder John Dowland, sondern mit Arvo Pärt. Also Musik aus dem 20. Jahrhundert.
2: Es geht darum, darzustellen, dass das kein alter Zopf ist, den wir da machen. So sehr das vielleicht danach klingen mag, alte Musik, was ist das? Nee, wir wollen es modern kriegen und wir wollen einen heutigen Umgang damit pflegen.
1: Erklärt der künstlerische Leiter Bernhard Hirtreiter. Also alte Musik mischen mit anderen modernen Elementen.
3: Es eröffnet einfach nochmal eine andere Klangwelt. Und je nachdem, wie man die Brücken baut, kann es gut zusammenpassen.
4: Dass man das nicht als alte Musik mehr wahrnimmt, sondern als Musik.
1: Erklären die Flötistin und Geigerin des Ensembles Silvia Berchtold und Daria Spiridonova. Aber das Festival geht sogar noch ein paar Schritte weiter. Auf dem Programm der Hofmusiktage stehen zum Beispiel auch Hip-Hop, Breakdance und Akrobatik, ein Poetry Slam oder auch Raspel, das Hofmusical.
2: Die jungen Leute gehen mit der alten Musik heute komplett anders um. Und wir versuchen, diesen Trend aufzugreifen und junge Menschen an die alte Musik heranzuführen mit diesen Themen.
1: Sagt der künstlerische Leiter Bernhard Hirtreiter. So erzählt das Hofmusical eine Geschichte im mittelalterlichen Landshut mit moderner Musik. Beim Poetry Slam treten die Texte alter Dichter gegen moderne Poetry an und das Publikum entscheidet, was ihnen besser gefällt. Und bei Hip-Hop meets alte Musik tanzen Tänzerinnen und Artisten zu Bach, Telemann und Purcell. Etwas, das eventuell nicht jedem gefällt, wie Bernhard Hirtreiter weiß.
2: Der Pfad, der ist ja sehr schmal, den man geht, ob man etwas kaputt macht oder ob man es besser macht. Und das überlegen wir uns sehr genau, ob das funktioniert. Und wenn es nicht funktioniert, lassen wir es sein.
1: Beim Ensemble Tra Noi heute Abend hat es funktioniert. Das Publikum ist begeistert.
5: Ja, wunderbar, einfach wunderbar. Mir hat es sehr gut gefallen.
6: Also ich finde diese Kombination sehr spannend und hält auch aufmerksam. Wenn dann diese minimalistische Musik von Arvo Pärt wieder eingestreut ist, könnte gern ein bisschen mehr sein.
1: Neben all dem Experimentieren bleibt aber auch genug Platz für den ursprünglichen Kern der Landshuter Hofmusiktage. Alte Musik in Reinform, umrahmt von der historischen Kulisse Landshut.

kann man ihn fast riechen, den Wald. Waldesruhe von Antonín Dvořák. Tanja Tetzlaff am Cello, das Deutsche Symphonieorchester Berlin unter Paavo Järvi. 19:30 ist es, Sie hören BR Klassik. Er konnte unseren Vater eher ersetzen als wir alle zusammengenommen. Das hat der bekannteste Bach-Sohn, also Karl Philipp Emanuel, über den Ältesten gesagt, über Wilhelm Friedemann Bach. Tja, der erste Sohn des großen Johann Sebastian. Talentiert war er, der Wilhelm Friedemann. Eigenwillig auch. Seine Karriere als Komponist und Lehrer, die war nie so erfolgreich, wie er sich das gewünscht hatte. Selbstständiger Künstler wäre er gern gewesen. Und genau daran ist er gescheitert. Vergessen haben wir ihn dennoch nicht. Diese Sinfonie stammt von Wilhelm Friedemann Bach.

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Und vielleicht haben Sie ja dann am Donnerstag Glück und gewinnen unsere Ehrenkarten. Gestern um 7:20, da haben wir schon das erste Rätsel gesendet. Wenn Sie das verpasst haben, das können Sie noch nachhören in der BR-Radio-App. Und hier kommt jetzt also Rätsel Nummer 2. Sie hören gleich 3 Musikschnipsel und müssen bitte aufschreiben, was ist das denn für Musik?

3 Musikausschnitte haben wir gehört. Und wie gehören die zusammen? Was ist das für Musik? Welchen Begriff suchen wir? Wissen Sie es? Dann schreiben Sie es auf. Die ersten 2 Buchstaben von diesem Begriff, die brauchen Sie am Ende für unser Lösungswort. Die kommen an die ersten 3 Buchstaben von gestern dran. Und damit haben Sie mit dem Quiz von gestern und heute insgesamt schon 5 Buchstaben gesammelt für unser Lösungswort. Die letzten, die gibt's morgen früh in Allegro um dieselbe Zeit. Da haben wir dann ein neues Hörrätsel für Sie. Ich freue mich, wenn Sie mitspielen. Und dann hoffentlich am Samstag auf dem roten Sofa bei Klassik am Odeonsplatz Gershwin genießen können.

0: Miloš Karadaglić mit einem Scherzino Mexicano von Manuel Ponce, 7.46 Uhr.
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Hélène Grimaud am Klavier mit dem Symphonieorchester des Bayerischen Rundfunks unter Kurt Sanderling. Das war der dritte Satz aus dem A-Dur Klavierkonzert Köchelverzeichnis 488 von Wolfgang Amadeus Mozart. Manche vergleichen die Musik von Richard Wagner mit der von John Williams. Beide haben mit Leitmotiven gearbeitet, also mit musikalischen Stellen, die bestimmten Personen oder Momenten in einer Geschichte zugeordnet sind.

Und das funktioniert im Film ebenso gut wie in der Oper. Das hier ist aus John Williams' Soundtrack zu Harry Potter. Und nach den Nachrichten haben wir dann mehr zu Wagners Leitmotiven hier auf BR Classic. Ich bin Katrin Hasselbeck. Bleiben Sie gern noch bei uns.

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Die Übersicht. Deutsche Werft erhält U-Boot-Großauftrag aus Kanada. Prien will Elterngeld auf 12 Monate begrenzen. Belgien und Spanien stehen im Viertelfinale der Fußball-WM. Das Wetter, Sonne und Wolken, Werte bis 32 Grad. Halifax. Kanada will seine neuen U-Boote vom NATO-Verbündeten Deutschland bauen lassen. Das hat Premierminister Carney in Halifax mitgeteilt. Der milliardenschwere Auftrag für bis zu 12 U-Boote geht an den Kieler Marineschiffbauer TKMS. Damit setze sich Deutschland gegen einen südkoreanischen Konkurrenten durch. Für TKMS ist es der größte U-Boot-Auftrag in der Unternehmensgeschichte. Bundeskanzler Merz nannte die Entscheidung ein starkes Zeichen der transatlantischen und europäischen Zusammenarbeit in der Verteidigungsindustrie. Ankara. Vor dem Beginn des NATO-Gipfels am Abend wollen die europäischen Staaten offenbar ein Zeichen an US-Präsident Trump setzen. Wie NATO-Generalsekretär Rutte am Abend mitteilte, werden die Regierungen in Ankara Rüstungsgeschäfte im Wert von mehreren 10 Milliarden Dollar bekannt geben. Rutte sagte, die Europäer hätten ihre Verteidigungsausgaben atemberaubend erhöht, auch weil Trump sie so wörtlich extrem energisch dazu ermutigt habe. Der US-Präsident hatte den Europäern immer wieder vorgeworfen, sich bei der Verteidigung zu sehr auf die USA zu verlassen. Auch der deutsche Außenminister Wadefuhl betonte am Morgen im Deutschlandfunk, die NATO werde künftig einen stärkeren europäischen Pfeiler bekommen, mit höheren Verteidigungsausgaben. Auf die Frage, ob es beim Gipfel darum gehe, Trump bei Laune zu halten, antwortete der CDU-Politiker, es gehe darum, Zusammenhalt und Stärke im Bündnis zu zeigen, und darauf sei man gut vorbereitet. Berlin. Das Elterngeld soll leicht steigen, die Bezugsdauer könnte aber um 2 Monate verkürzt werden. Das steht in einem Gesetzentwurf des Bundesfamilienministeriums, das einen entsprechenden Bericht des Portals Politico bestätigt hat. Demnach soll es das Elterngeld künftig nach Plänen von Familienministerin Prien nur noch 12 statt 14 Monate gegeben, vorausgesetzt beide Elternteile nehmen mindestens 3 Monate Auszeit. Dubai. In der Straße von Hormus ist ein Tanker von einem Geschoss getroffen worden und in Brand geraten. Das teilte die britische Behörde für Sicherheit der Handelsschifffahrt mit. Auch iranische Medien berichten über den Vorfall. Das Schiff mit Flüssigerdgas aus Katar sei angegriffen worden, nachdem es mehrere Warnungen missachtet habe, hieß es. Eine Bestätigung der iranischen Regierung dazu gibt es nicht. Der Vorfall könnte die Spannungen in der Region wieder erhöhen, zumal der Iran im Verdacht steht, in den vergangenen Tagen 2 weitere Schiffe in der Meerenge attackiert zu haben. Paris. Die Feuerwehr hat die Waldbrände westlich von Perpignan bisher nicht unter Kontrolle gebracht. Etwa 800 Einsatzkräfte kämpfen gegen die Flammen, 5000 Hektar sind bereits abgebrannt. Auch in mehreren anderen Landesteilen sind Brände ausgebrochen. Touristen müssen mit geschlossenen Campingplätzen und gesperrten Straßen rechnen. Auch auf Zugstrecken gibt es Einschränkungen. Verschärft wird die Lage durch eine neue Hitzewelle, die im Südwesten des Landes erwartet wird. Meteorologen rechnen mit Werten bis 40 Grad. Zum Fußball. Belgien steht bei der WM im Viertelfinale. Die Mannschaft gewann gegen den Co-Gastgeber USA mit 4:1. Das Spiel hatte im Vorhinein für Aufsehen gesorgt, da der Amerikaner Follerin Balogun spielen durfte. Der Angreifer hatte im 16. Finale die rote Karte gesehen und wäre damit gegen Belgien gesperrt gewesen. Die FIFA setzte die Sperre aber zur Bewährung aus. Vorausgegangen war ein Anruf von US-Präsident Trump bei FIFA-Chef Infantino. Belgien trifft im Viertelfinale auf Spanien, das bereits am Abend mit 1:0 gegen Portugal gewann. Das Wetter in Bayern. Sonne und Wolken, Höchstwerte zwischen 24 und 32 Grad. In der Nacht zunehmend bewölkt und etwas Regen, Abkühlung bis 13 Grad. Morgen etwas Sonne, einige dichte Wolken und vom Alpenrand bis ins südliche Niederbayern ein paar Schauer, Werte bis 29 Grad. Am Donnerstag im Südwesten freundlich, im Nordosten Wolken. Es ist 8:05 Uhr. Die Verkehrsmeldungen. A3 Würzburg Richtung Nürnberg ist zwischen Wiesentheid und Geiselwind wegen Bergungsarbeiten gesperrt. Im Moment 5 Kilometer Stau. Es gibt eine Umleitung über die U7. A72 Plauen Richtung Hof zwischen Pirk und Hof Töpen 9 Kilometer Stau. A94

0: Passau Richtung München zwischen Feldkirchen West und Steinhausen stockender Verkehr. A99 Westumfahrung München Richtung Nürnberg zwischen Germering Nord und Ludwigsfeld 7 Kilometer stockender Verkehr. Und B27 Karlstadt-Würzburg ist zwischen Karlstadt und Marktretzbach in beiden Richtungen gesperrt. Dort muss ein Rettungshubschrauber landen. Soweit die Verkehrsübersicht.
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2: Und wir schenken uns gleich eine Portion lebendigen Schubert. Einen schönen Dienstag wünsche ich.

Das Quatuor Modigliani mit dem dritten Satz aus dem Streichquartett Nummer 8 von Franz Schubert. Heute steht sie wieder in der Wetter-App, die 3. Ja, es wird in vielen Teilen Bayerns wieder über 30 Grad warm. Da weiß man ein frisches Lüftchen sehr zu schätzen. In der griechischen Mythologie, da gibt's den sanften und gutmütigen Gott des Westwindes oder der Westwinde. Zephyr heißt der. Zefiro im Italienischen. Und ihn haben sich die Oboisten Alfredo Bernardini und Paolo Grazzi sowie der Fagottist Alberto Grazzi zum Namenspatron genommen für ihr Ensemble, das Zefiro Barockorchester. Und das pustet uns jetzt diesen Westwind durch den Dienstag, ein Oboenkonzert von Johann Friedrich Fasch.

0: Paolo Grazzi an der Barockoboe, das Ensemble Zefiro unter Alfredo Bernardini mit einem Oboenkonzert von Johann Friedrich Fasch. 8.21 Uhr auf BR Klassik. Für viele Fans der Bayreuther Festspiele haben die Einführungsvorträge von Stefan Mikisch fest zum Ritual gehört. Morgens in den Vortrag, dann anziehen und dann auf den Hügel in die Vorstellung. Keiner konnte wie er humorvoll und gleichzeitig fundiert in Wagners Musik und vor allem in das Spiel mit den Leitmotiven einführen. Dabei hat Stefan Mikisch selbst mit großer Lässigkeit beim Erzählen am Klavier die Klangbeispiele vorgetragen. Jahre vor seinem Tod schon hatte Mikisch vor, seine Erkenntnisse auch als Buch zu veröffentlichen. Jetzt hat der Publizist Stefan Knies diesen Plan umgesetzt. Band 1, das Rheingold, ist gerade erschienen und Antonia Goldhammer hat das Buch gelesen und gibt uns einen Einblick.
1: Ein grünblaues, haariges Wesen sitzt tief unten im Wasser auf einem Felsen. Entschlossen streicht es einen Kontrabass. Auf der Seite daneben steht
2: der Urton, Achse der Zeit.
1: So beginnt Stefan Mikischs posthum erschienenes Opus Magnum. In der Überzeugung, im Ring gibt es eben keine Note mehr, die einfach so dasteht, hat er die Partitur akribisch analysiert und die Leitmotive neu definiert. Stefan Mikisch findet 261 und er teilt sie in 10 Gruppen ein. Das zeugt von Fleiß und von der enormen Werkkenntnis Mikischs, die Stefan Knies im Buch zugänglich macht. Dafür sorgen Notenbeispiele, die hübschen Illustrationen von Oliver Bieber, kleine Gedankenspiele zu zentralen Fragen im Ring und QR-Codes, mit denen man zu Ausschnitten von Mikischs legendären Einführungsvorträgen gelangt. Hier spricht er über Alberich.
3: Und dieses Motiv ist so gebaut, ist chromatisch gebaut. Chromatisch gebaut und hat keine rechte Naturverbindung und ist ein bisschen widerborstig, ein bisschen garstig, ein bisschen unfein, sagen wir mal. Ja, wenn so jemand auf dem Opernball erscheinen würde, der würde auffallen.
1: Genau dieser von Mikischs Fans unvergessene Mix aus Fachkompetenz und Humor ist hervorragend in die Buchform übertragen. Dabei zeigt sich aber auch eine Tendenz, die bereits die Einführungsvorträge hatten. Mikisch zieht ab und an Querbezüge, die weit hergeholt erscheinen. Beispielsweise, wenn es um die Rheingold-Fanfare geht. Da findet sich die Zeichnung eines Widders mit Sonnenbrille und der Text erklärt:
4: Die Trompete glänzt im C-Dur der Lichtbegrüßung, der Widder-Tonart. So kennen wir es zuvor in Haydns Jahreszeiten, wenn jetzt vom Widder die Sonne strahlt.
1: Ab und an entsteht so eher Verwirrung als Aufklärung. Denn diese nicht besonders bekannte Stelle bei Haydn ist zwar in C-Dur komponiert, aber klingt vollkommen anders als die Fanfare bei Wagner. Hingegen, wenn Mikisch die Querbezüge nicht in anderen Werken, sondern im Ring selber feststellt, leuchtet seine Genialität und die Richard Wagners voll und ganz auf. Wie etwa beim Ringfluch.
4: Der Beginn mit den drei Terzschritten aufwärts ist eine notengetreue Umkehrung des Ringmotivs. Der Fluch spießt die Macht des Rings quasi von hinten auf, dann stürzt das Motiv ins Bodenlose.
1: Einfach genial. Wer Mikisch kannte, wird dieses Buch lesen. Und wer ihn nicht kannte, dem sei es hier empfohlen.

Filmmusik von Nino Rota zur größten Liebesgeschichte aller Zeiten, Romeo und Julia. BR-Klassik kurz nach 8:30. Für manches im Leben braucht man Anlauf. Für die Steuererklärung zum Beispiel. Oder für ein Liebesgeständnis. Auch Chopin nimmt Anlauf in dieser Grande Polonaise Brillante. Aber es lohnt sich. Da wird was Tolles draus. Sie werden es gleich hören. Und ich finde, das können wir uns doch selbst mal zum Anlass nehmen. Trauen wir uns? Nehmen wir auch Anlauf für das, was längst fällig ist? Guten Morgen mit Chopin.

0: Yun Dili am Klavier mit der Grande Polonaise Brillante von Frédéric Chopin. 20 Minuten vor 9 bzw. 8.42 Uhr ist es und wir blättern wieder im Musikkalender und landen diesmal im Jahr 1990 bei einem folgenreichen Konzert. Ulrich Möller-Arnsberg erzählt uns, was es damit auf sich hat.
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2: Rom, 7. Juli 1990. Luciano Pavarotti, Placido Domingo und José Carreras treten zum ersten Mal im Stadion auf. Der Jubel im Konzert vor dem großen Finale der Fußball-Weltmeisterschaft in Rom war überwältigend. So überwältigend, dass sich die drei berühmten Tenöre zu einer ganzen Reihe von Zugaben hinreißen ließen. Die drei Tenöre, ein einzigartiges Event? Nein, dachte ein paar hundert Kilometer entfernt von Rom der Mannheimer Konzertveranstalter Matthias Hoffmann. Er sollte zum Impresario der berühmten Sänger werden, bei zukünftigen Auftritten in Deutschland. So gaben sie schließlich im Münchner Olympiastadion im August 1996 vor rund 65.000 Zuschauern ihren Querschnitt aus beliebten Opernmelodien erneut zum Besten. Ein Millionengeschäft für den Veranstalter Matthias Hoffmann bei Eintrittspreisen bis zu 750 D-Mark, die zu 25 Millionen geschätzten Gesamteinnahmen führten. Das Schöne dabei: Für die Aufführung der urheberrechtlich geschützten Werke rechnete Hoffmann mit dem für Klassik vorgesehenen ermäßigten Tarif. Das machte summa summarum für sein Großevent günstige 40.000 Mark GEMA-Gebühren. Doch bei der GEMA kam man in diesem Fall zu einer anderen Auffassung und teilte Hoffmann pünktlich zum Jahrestag der drei klassischen Stadiongiganten am 7. Juli 1997 mit:
3: Der Auftritt der Tenöre ist deshalb nicht als Konzert nach dem Tarif der ernsten Musik einzustufen, weil in solchen Veranstaltungen normalerweise der Gedanke des Musikgenusses und der Musikverbreitung im Vordergrund steht.
2: Konzertveranstalter Matthias Hoffmann legte prompt Widerspruch ein und ließ durch seinen Anwalt Karl Petri mitteilen:
3: Es ist eben ein Unterschied, ob O Sole Mio im Striptease-Lokal oder von den drei weltbesten Tenören gesungen wird. Aus den Kehlen von Pavarotti, Domingo und Carreras sind solche Lieder hohe Kunst, also E-Musik.
2: Doch auch das Landgericht Mannheim als nächsthöhere Instanz spielte bei der Argumentation nicht mit. Und nun musste Hoffmann, der sich als Förderer des hehren Kulturguts verstand, für die drei Tenöre rund 1 Million D-Mark an Tantiemen nachzahlen. Für ein Pop-Event, als dass er es niemals betrachtet hatte.
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0: Und wir hören drei Menuette von Beethoven.

Die Tapiola-Sinfonietta unter Jon Storgaard mit drei Menuetten von Ludwig van Beethoven. Cécile Chaminade war Ende des 19. Jahrhunderts eine wirklich erfolgreiche Komponistin. Und zwar nicht nur für Klavierwerke oder Hausmusik, große Bühnenstücke hat sie nämlich ebenso erfolgreich geschrieben. Mit ihrem Ballett Caliroy ist sie sogar als Nachfolgerin des beliebten Komponisten Léo Delibes gefeiert worden. Ist auch wirklich tolle Musik. Für heute Morgen haben wir den zweiten Satz ausgesucht.

Der zweite Satz aus der Ballettsuite Caliroe von Cécile Chaminade, das Orchestre National de Metz unter David Reiland war das. Und mit Musik von John Rutter endet unser Morgen auf BR Klassik. Nach den Nachrichten übernimmt Amelie Pauli und führt sie dann durch unseren Vormittag natürlich mit handverlesenen Klassikaufnahmen. Denn wir nehmen uns Zeit für Musik. Ich bin Katrin Hasselbeck und wünsche einen schönen Dienstag. Bis morgen früh.

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1: Es ist 9 Uhr. Die Nachrichten des Bayerischen Rundfunks mit Andreas Dirschall. Die Übersicht: Deutsche Werft erhält Rüstungsgroßauftrag aus Kanada. Unionspolitiker wollen flexiblere Ladenöffnungszeiten. Belgien besiegt USA trotz aufgehobener Sperre für Balogun. Das Wetter: Sonne und Wolken, Werte bis 32 Grad. Halifax. Kanada will einen Milliardenauftrag an ein deutsches Rüstungsunternehmen vergeben. Das teilte Premierminister Carney am Abend mit, kurz vor seinem Abflug zum NATO-Gipfel in die Türkei. Die ThyssenKrupp-Tochter TKMS soll demnach die neue U-Boot-Flotte des Landes bauen. Es geht um bis zu 12 Schiffe vom Typ 212CD. TKMS erhielt dabei den Vorzug vor einer südkoreanischen Firma. Bundeskanzler Merz reagierte hocherfreut. Er sprach von einem starken Zeichen der strategischen Zusammenarbeit. Verteidigungsminister Pistorius begrüßte die Entscheidung als Meilenstein für die Stärkung der transatlantischen Sicherheit. Die U-Boote wurden im Auftrag Deutschlands und Norwegens entwickelt. Zusammen mit Kanada werde man nun die weltweit größte und modernste konventionelle U-Boot-Flotte aufbauen. Berlin. Familienministerin Prien plant Einsparungen beim Elterngeld. Die staatliche Leistung soll laut Gesetzentwurf künftig nur noch 12 statt bisher 14 Monate gezahlt werden. Dadurch würde der Staat jährlich 500 Millionen Euro weniger ausgeben. Das neue Gesetz will außerdem Väter mehr in die Erziehungsarbeit einbinden. Mutter und Vater sollen verpflichtend jeweils 3 Monate Elterngeld nehmen. Die restlichen 6 Monate können den Plänen zufolge flexibel aufgeteilt werden. Alleinerziehende sind von der Regel ausgenommen. Bislang gibt es mindestens 2 Elternzeitmonate für Väter. Berlin. Die Debatte über das Ladenöffnungsverbot am Sonntag nimmt weiter Fahrt auf. Mehrere Unionspolitiker haben sich inzwischen für flexiblere Regeln ausgesprochen. Der Vorsitzende des Wirtschaftsausschusses im Bundestag von Stetten sagte der Bild-Zeitung, er sei für eine großzügige Ausweitung, sowohl bei den Sonntagsarbeitszeiten als auch bei den Sonntagsöffnungszeiten. Auch der Tourismuskoordinator der Bundesregierung Ploss stellte sich hinter Forderungen aus dem Einzelhandel, der die Geschäfte am Sonntag öffnen will. Den Funke-Zeitungen sagte Ploss, flexiblere Öffnungszeiten würden die Einzelhändler auch im Wettbewerb mit den immer verfügbaren Online-Geschäften stärken. Bayerns CSU-Arbeitsministerin Scharf lehnt dagegen eine Lockerung des Ladenschlussgesetzes ab. In BR24 verwies sie darauf, dass der Sonntag durch das Grundgesetz und die bayerische Verfassung streng geschützt sei. Moskau. Die ukrainische Armee hat die russische Hauptstadt mit mehr als 400 Drohnen angegriffen. Nach Angaben des Bürgermeisters von Moskau konnte die russische Luftabwehr die meisten Drohnen bereits vor Moskau abfangen. 36 Drohnen seien über der Stadt zerstört worden. Über Schäden oder Verletzte ist noch nichts bekannt. Mit dem Angriff reagiert die Regierung in Kiew offenbar auf den russischen Großangriff gestern, bei dem 22 Menschen getötet wurden. Allein in der Hauptstadt Kiew gab es 15 Tote. Moskau hatte 350 Drohnen und 68 Raketen abgefeuert. Zum Fußball. Bei der WM ist auch der dritte Gastgeber ausgeschieden. Die USA verloren 1:4 gegen Belgien. Spielentscheidend waren mehrere Abwehrfehler der US-Amerikaner. Belgiens Kapitän Tielemans sagte nach dem Spiel, man habe die Antwort auf die Kontroverse um den begnadigten US-Stürmer Balogun auf dem Platz gegeben. Er sei sehr stolz auf seine Mannschaft. Hintergrund ist ein Anruf von US-Präsident Trump bei FIFA-Chef Infantino, bei dem Trump die Aufhebung einer Rotsperre erwirkt hatte. Die Entscheidung der FIFA hatte weltweite Proteste ausgelöst. Im Viertelfinale trifft Belgien auf die Spanier, die Portugal mit 1:0 geschlagen haben. Das Wetter in Bayern: Sonne und Wolken, Höchstwerte zwischen 24 und 32 Grad. In der Nacht zunehmend bewölkt und etwas Regen, Abkühlung bis 13 Grad. Morgen etwas Sonne, einige dichte Wolken und vom Alpenrand bis ins südliche Niederbayern ein paar Schauer, Werte bis 29 Grad. Es ist 9:04 Uhr. Die Verkehrsmeldungen: A3 Würzburg Richtung Nürnberg zwischen Wiesentheid und Geiselwind, Behinderungen wegen Bergungsarbeiten, es ist nur eine Spur frei. A9 Nürnberg Richtung München zwischen Garching Nord und Schwabing, Stau. A72 Plauen Richtung Hof zwischen Pirk und Hof Töpen, 9 Kilometer stockender Verkehr. Und B27 Karlstadt Würzburg Diese ist zwischen Karlstadt und Markt Retzbach in beiden Richtungen gesperrt. Dort muss ein Rettungshubschrauber landen. Soweit die Verkehrsübersicht.
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2: Und schön, dass Sie mit dabei sind. Ein Komponist, der nach Richard Wagners Tod als größter Musikdramatiker gehandelt wurde, eröffnet die Stunde, Karl Goldmark. Seine bekannteste Oper war Die Königin von Saba. Der Wiener Musikkritiker Eduard Hanslick spottete aber nur über seine Nähe zu Wagner und nannte ihn den Dissonanzenkönig. Seine Musik hört man heute nicht mehr so häufig. Wir

Das waren Fabrice Boulon und die Bamberger Symphoniker. Sie spielten das Scherzo von Karl Goldmark. In der nächsten Aufnahme tut sich der Pianist Alexandre Tarot mit dem kanadischen Originalklangensemble Les Violons du Roi zusammen. Das Kammerorchester musiziert auf Originalinstrumenten, während Tarot sich für einen modernen Flügel entschieden hat. Zusammen interpretieren sie das Cembalo-Konzert Nummer 7 von Johann Sebastian Bach.

Les Violons du Roi unter Bernard Labadie. Sie spielten das Cembalo-Konzert Nummer 7 G-Moll von Johann Sebastian Bach. Die Familie Charpentier war im 19. und 20. Jahrhundert bekannt in der Musikszene von Paris. Gustave war ein bekannter Komponist, er schrieb zum Beispiel die Oper Louise, und sein Bruder Victor war Dirigent des Orchestre de l'Opéra National de Paris. Und dann gibt es noch die Harfenistin und Komponistin Louise Charpentier. Sie wurde nach der Protagonistin der Oper Louise ihres Onkels benannt und war eine bekannte Harfenistin. In den Jahren 1949 bis 1957 tourte sie mit einem eigens hergerichteten Camper durch ganz Frankreich, gab Konzerte und machte ihr Instrument, die Harfe, dem Publikum schmackhaft. In der nächsten Aufnahme spielt Harfenist Volker Sellmann ein Stück von ihr, »Pièce dans le style ancien«.

Pièce dans le style ancien, also im alten Stil, komponiert von Louise Charpentier und gespielt von Volker Sellmann auf der Harfe.

Judith Stapf und Marco Sanna sind das mit der Romanze Opus 23 von Amy Beach. Die beiden sind Teil des Trio Orelon und das spielt

0: für Sie am Samstag, den 11. 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

Das war die Carmen Fantaisie-Brillante nach Georges Bizets Oper und bearbeitet für Violine und Orchester von Jenő Hubay. Charlie Seem spielte Violine, Paul Goodwin leitete das Münchner Rundfunkorchester. Und damit ist es 19 Minuten vor 10 im Vormittag auf BR Klassik. Als nächstes hören wir Musik von Georg Philipp Telemann, sein Konzert in B-Dur mit zwei Solistengruppen, einerseits den beiden Traversflöten, andererseits Oboe und Violine. Mal lösen sie einander paarweise ab, mal steht der Dialog zwischen Violine und Oboe im Vordergrund. Reinhard Göbel leitet Musica Antiqua Köln.

Reinhard Göbel und Musiker Antiqua Köln waren das mit dem Konzert in B-Dur von Georg Philipp Telemann. Und damit ist es 8:08. Die Stunde klingt noch aus mit George Gershwin. Hier ist die Ouvertüre zu seinem Musical Strike Up the Band. Michael Tilson Thomas am Pult des Buffalo Philharmonic Orchestra.

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1: Es ist 10 Uhr. Die Nachrichten des Bayerischen Rundfunks mit Andreas Deschal. Die Übersicht. Bundesverfassungsgericht prüft Polizeiaufgabengesetz. Deutsche Werft erhält Rüstungsgroßauftrag aus Kanada. Bundesregierung will Gasreserve für Krisenfälle aufbauen. Das Wetter, Sonne und Wolken, Werte bis 32 Grad. Karlsruhe. Das Bundesverfassungsgericht verhandelt zur Stunde über Klagen gegen das Bayerische Polizeiaufgabengesetz, kurz PAG. Mehr als 200 Bundestagsabgeordnete von Grünen, Linkspartei und FDP haben sich an das höchste Gericht gewandt. Außer dieser sogenannten Normenkontrollklage hat das Bündnis No PAG, ein Zusammenschluss von etwa 80 Organisationen, zusammen mit der Gesellschaft für Freiheitsrechte Verfassungsbeschwerde eingereicht. Die Kläger wollen erreichen, dass die erweiterten Befugnisse der Polizei zurückgenommen werden. Umstritten ist, dass die Polizei auch bei drohender Gefahr eingreifen kann. Besonders in der Kritik steht, dass ein Präventivgewahrsam von bis zu 2 Monaten möglich ist. Die Gegner des Gesetzes bemängeln, dass die Polizei damit Regierungsgegner, beispielsweise vor Demonstrationen, inhaftieren

0: kann. Das Gesetz ist seit 2018 gültig. Halifax. Der Kieler Marineschiffbauer TKMS hat einen Milliardenauftrag aus Kanada erhalten. Premierminister Carney teilte in Halifax mit, man werde bis zu 12 U-Boote in Deutschland bestellen. Damit setzt sich TKMS gegen einen südkoreanischen Konkurrenten durch. Das bestellte Modell wurde von Deutschland gemeinsam mit Norwegen entwickelt. Für die Firma ist es der größte U-Boot-Auftrag in der Unternehmensgeschichte. Carney betonte, sein Land verfüge über die längste Küstenlinie der Welt, maritime Fähigkeiten seien deshalb für sein Land von großer Bedeutung. Gerade die Arktis werde zunehmend wichtig für die Sicherheit Nordamerikas. Berlin. Die Bundesregierung plant offenbar eine strategische Gasreserve für Krisenfälle. Einen entsprechenden Bericht der Nachrichtenagentur Reuters hat das Wirtschaftsministerium inzwischen bestätigt. Das Konzept des Ministeriums sieht demnach vor, rund 24 Terawattstunden Gas für Extremfälle vorzuhalten, beispielsweise für Sabotage an der Infrastruktur oder globale Engpässe. Umgerechnet würde diese Energie reichen, um bis zu 2 Millionen deutsche Haushalte ein Jahr lang mit Heizung und Warmwasser zu versorgen. Die Kosten in Milliardenhöhe sollen auf die Gaskunden umgelegt werden. Ein Gesetzentwurf könnte schon im August im Kabinett beschlossen werden. Berlin. Die Bundesregierung will das Elterngeld auf 12 Monate verkürzen. Bisher wurde die Leistung 14 Monate lang gezahlt. Ein Gesetzentwurf von Familienministerin Prien sieht außerdem vor, dass Väter mehr in die Kinderbetreuung eingebunden werden sollen. Mutter und Vater sollen verpflichtend jeweils 3 Monate Elterngeld nehmen. Die restlichen 6 Monate können demnach flexibel aufgeteilt werden. Bislang gibt es mindestens 2 Elternzeitmonate für Väter. Durch die Neuregelung spart das Familienministerium 500 Millionen Euro im Jahr ein. Hintergrund sind die Kürzungen des Etats von Ministerin Prien im Haushalt für das kommende Jahr. München. Aus der deutschen Wirtschaft kommen heute negative und positive Meldungen. So sind die Unternehmen zunehmend durch Materialengpässe belastet. Laut IFO-Institut war das im Juni bei gut 17% der befragten Firmen der Fall. Im Mai hatten das noch knapp 16% bestätigt. Besonders betroffen sind demnach die Hersteller von Datenverarbeitungsgeräten. Als Hauptgrund nennt das IFO-Institut die Blockade der Straße von Hormus und die werde auch noch nachwirken. Insgesamt verzeichnete die deutsche Wirtschaft aber zuletzt ein überraschend großes Auftragsplus. Auch die Produktion ist im Mai stärker gestiegen als erwartet. Laut Statistischem Bundesamt ging sie im Vergleich zum April um fast 1% nach oben. Ökonomen sprechen von einem Lebenszeichen. Das Wetter in Bayern, Sonne und Wolken, Höchstwerte zwischen 24 und 32 Grad. In der Nacht zunehmend bewölkt und etwas Regen, Abkühlung bis 13 Grad. Morgen etwas Sonne, einige dichte Wolken und vom Alpenrand bis ins südliche Niederbayern ein paar Schauer, Werte bis 29 Grad. Es ist gleich 10.05 Uhr. Die Verkehrsmeldungen: A3 Frankfurt Richtung Würzburg, zwischen Marktheidenfeld und Wertheim-Lenkfurt ein Unfall auf der linken Spur. A7 Würzburg Richtung Ulm, zwischen Heidenheim und Gingen-Herbrechtingen 5 Kilometer Stau. Auf der A72 Plauen Richtung Hof sind zwischen Landesgrenze und Hoftöpen wegen einer Baustelle alle Fahrspuren gesperrt. Der Verkehr wird über den Standstreifen geleitet, im Moment 8 Kilometer Stau. A99 Westumfahrung München Richtung Nürnberg, zwischen dem Dreieck München Südwest und dem Tunnel Allach 11 Kilometer Stau nach einem Unfall. Der Verkehr wird über den Standstreifen geleitet. In Richtung Lindau auf der A99 zwischen Dreieck Feldmoching und Ludwigsfeld ein LKW-Unfall auf der rechten Spur. Soweit die Verkehrsübersicht.
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2: Und gleich in dieser Stunde lernen wir eine andere Seite des Komponisten Charles Gounod kennen. Meistens verbinden wir ihn ja mit der Oper, mit seiner Faustvertonung, die ihn berühmt gemacht hat. Die Orchestermusik gehörte aber auch zu seinen Leidenschaften. Dazu gleich mehr. Nach Vivaldi.

Das Konzert für Streicher und Basso Continuo in D-Dur, Reum-Verzeichnis 121 von Antonio Vivaldi. Rinaldo Alessandrini leitete das Concerto Italiano. Charles Gounod war ein Zeitgenosse von Bruckner und Brahms, zwei großen deutschen Sinfonikern. Doch in Frankreich wollte man im 19. Jahrhundert lieber Oper auf der Bühne sehen. In der Mitte des Jahrhunderts startete ein gewisser Jules-Étienne Padeloup in Frankreich mit der Gründung der Société des Jeunes Artistes den Versuch, auch der reinen Orchestermusik ein Forum zu verschaffen. Und genau dafür entstanden 1854 und 55 die beiden einzigen Sinfonien im Werkkatalog Gounods. Mit frischen Melodien und leichtem Tonfall ist seine erste Sinfonie in D-Dur nach dem klassischen Wiener Vorbild ähnlich wie eine Haydn-Sinfonie komponiert. Und die hören wir jetzt. Patrick Gallois leitet die Jeuvescule Sinfonia.

Patrick Gallois und die Jöwes Külle Sinfonia. Sie spielten die Sinfonie Nummer 1 in D-Dur von Charles Gounod. Und damit ist es 20 vor 11. Sie hören den Vormittag auf BR Klassik. Jetzt mit einem Vertreter aus dem späten Barock, Francesco Mancini. Wir hören sein Concerto für Blockflöte, zwei Violinen und Basso Continuo in E-Moll, gespielt von Musica Antiqua Köln. Blockflöte spielt Gudrun Heyens.

Musica Antiqua Köln mit dem Concerto für Blockflöte in E-Moll von Francesco Mancini. Und zum Ende der Stunde hören wir noch eine Orchestersuite von Hans Christian Lumbü. In Dänemark kennt ihn jedes Kind, denn Lumbüs Musik ist eng verbunden mit dem weltberühmten Freizeitpark Tivoli in Kopenhagen, wo er von Beginn an die Besucher mit seinem Orchester in den Sommermonaten unterhielt und leichte, unterhaltsame Tanzmusik komponierte. Hier ist die Suite Bellmans Fest auf Jøgården. Lars Ulrik Mortensen leitet das Concerto Kopenhagen.

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1: Um 11 Uhr mit Andreas Derschall. Bundeskanzler Merz fliegt gleich los zum NATO-Gipfel nach Ankara, und zwar mit ordentlich Rückenwind. Denn in der Nacht wurde bekannt, dass das deutsche Rüstungsunternehmen TKMS einen Milliardenauftrag an Land gezogen hat. Kanada will bis zu 12 U-Boote von der ThyssenKrupp-Tochter bestellen. Das ist der bisher größte Rüstungsauftrag in der kanadischen Geschichte. Giselle Ucar hat die Zahlen.
2: Immerhin würde Kanada allein für die Beschaffung der neuen U-Boote bis zu 30 Milliarden kanadische Dollar ausgeben, also umgerechnet etwa 18 Milliarden Euro. Wenn man dazu dann noch Wartung und Betrieb über die kommenden Jahre rechnet, haben wir wahrscheinlich Einnahmen von etwa 62 Milliarden Euro. Und es könnten jetzt sogar neue Arbeitsplätze entstehen in den beim Bau beteiligten Werften in Kiel und Wismar.
1: Die Ukraine hat in der Nacht einen Großangriff auf Russland geflogen. Mehr als 450 Drohnen seien über verschiedenen Regionen abgefangen worden, gab das Verteidigungsministerium in Moskau bekannt. Zu Schäden kam es demnach unter anderem in der grenznahen Region Belgorod und dem Industriegebiet Kaluga südwestlich von Moskau. Auch ein Todesopfer wurde bestätigt. Wegen der Attacke musste ein Flughafen der russischen Hauptstadt für mehrere Stunden gesperrt werden. Wie weit dürfen die Befugnisse der bayerischen Polizei gehen? Damit beschäftigt sich seit heute das Bundesverfassungsgericht. Im Fokus steht das sogenannte Polizeiaufgabengesetz, kurz PAG. Bundestagsabgeordnete von FDP, Linke und Grünen hatten das Gesetz den Karlsruher Richtern 2018 zur Prüfung vorgelegt.
3: Bereits vor einem Jahr hatte der Bayerische Verwaltungsgerichtshof klargemacht, dass Maßnahmen wie zum Beispiel jemanden präventiv in Gewahrsam zu nehmen nur ergriffen werden dürfen, wenn man von terroristischen oder vergleichbaren Angriffen ausgeht. Bayerns Innenminister Joachim Herrmann, heute sozusagen als Beklagter in Karlsruhe, sieht der Verhandlung gelassen entgegen. Er machte im Vorfeld deutlich: Wir sind überzeugt, dass das PAG auch mit dem Grundgesetz vereinbar ist. Anita Fünfinger, München.
1: Ein Urteil wird aber erst in einigen Monaten erwartet. In Bayern ist die Lebenserwartung so hoch wie nie zuvor. Heute neugeborene Mädchen werden nach Berechnungen des Landesamts für Statistik im Schnitt 84 Jahre alt. Bei Jungen in Bayern ist die Lebenserwartung mit knapp 80 Jahren etwas geringer. Im bundesweiten Vergleich werden die Menschen in Baden-Württemberg am ältesten. Der englische Garten in München soll künftig noch mehr zur Artenvielfalt in der Landeshauptstadt beitragen. Wie die zuständige bayerische Schlösserverwaltung mitteilte, sollen rund 5.500 weitere Quadratmeter Rasenfläche zu ökologisch wertvollen Blühwiesen aufgewertet werden und so Pollen und Nektar für die heimische Insektenwelt liefern. Die aktuellen Arbeiten sollen im September abgeschlossen sein. Das Wetter in Bayern: überall recht freundlich, aber windig bei Höchstwerten zwischen 24 Grad im Fichtelgebirge und bis zu 32 Grad im Taubergrund. In der überwiegend lauwarmen Nacht kann es etwas regnen. Morgen wechseln sich Sonne und dichte Wolken ab. Vom Alpenrand bis ins südliche Niederbayern gibt es Schauer und vereinzelt auch Gewitter. Ab Donnerstag überall trocken. Es bleibt sommerlich warm. Es ist 11.03 Uhr. Die Verkehrsmeldungen: A3 Frankfurt Richtung Würzburg. Zwischen Markt Heidenfeld und Wertheim-Lenkfurt 4 Kilometer Stau nach einem Unfall, 2 Spuren sind gesperrt. A7 Würzburg Richtung Ulm, zwischen Heidenheim und Gingen-Herbrechtingen 5 Kilometer Stau. A8 München Richtung Salzburg, zwischen Taufkirchen-Ost und Holzkirchen 8 Kilometer stockender Verkehr. Auf der A72 Plauen Richtung Hof sind zwischen Landesgrenze und Hof Töpen wegen einer Baustelle alle Fahrspuren gesperrt. Im Moment 9 Kilometer Stau. A95 München Richtung Garmisch-Partenkirchen zwischen Murnau-Kochel und dem Anschluss zur B2 2 Kilometer Stau. Und A99 Westumfahrung München Richtung Nürnberg zwischen Lochhausen und Ludwigsfeld Stau an einer geräumten Unfallstelle. Soweit die Verkehrsübersicht.
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4: Und ganz gemächlich schreiten wir in die letzte Vormittagsstunde mit der berühmten Pavane pour une enfant défunte von Maurice Ravel. Hayato Sumino spielt Klavier.

Hayato Sumino spielte die Pavane pour une enfant défunte von Maurice Ravel. Das Solo eines Konzerts muss wie eine dramatische Rolle angelegt sein. Mit diesen Worten beschrieb Camille Saint-Saëns seinen Anspruch an die Musik. Und genau diese Devise setzte er in seinem ersten Cellokonzert in A-Moll um. Was dieses Werk so faszinierend macht, ist seine Form. Äußerlich in drei Sätze gegliedert, verschmilzt Saint-Saëns sie zu einem einzigen großen musikalischen Atem. Das Cello kommt dabei sofort und ohne lange Einleitung zur Sache. Es stürzt sich quasi voller Leidenschaft, Virtuosität und feinem französischen Charme in das musikalische Geschehen. Und das erleben wir jetzt in einer Aufnahme mit Mischa Majski zusammen mit dem Münchner Rundfunkorchester. Die Leitung hat Ivan Repušić.

Ein Paradestück der romantischen Cello-Literatur, das Cello-Konzert in A-Moll von Camille Saint-Saëns, hier interpretiert von Mischa Majski und dem Münchner Rundfunkorchester. Die Leitung hatte Ivan Repušić. Sie hören den Vormittag auf BR Klassik um kurz nach 11:30. 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Mit dabei sind Neuentdeckungen und auch Pionierinnen des Tangos aus aller Welt. Am Freitag, den 10. Juli um 19:30 Uhr im Babylon-Keller Fürth. Und hier ist nun Musik von Mozart.

Wolfgang Amadeus Mozart war gerade einmal 15 Jahre alt, als er diese Sinfonie Nummer 14 in der festlichen Tonart A-Dur komponiert hat. Das war eine Aufnahme mit Trevor Pinnock und The English Concert. Und damit ist es 7:07. Zum Ende des Vormittags darf das Horn noch brillieren mit dem Konzertstück Villanelle von Paul Dukas. Hans van der Sanden musiziert zusammen mit den Brüsseler Philharmonikern unter Hervé Niquet. Aus dem Studio Nürnberg verabschiedet sich schon jetzt Amelie Pauli. Ich wünsche Ihnen noch einen schönen Dienstag.

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1: Um 12 Uhr mit Marlene Reichert. Die Bundesregierung muss sparen. Das bekommen nun auch diejenigen zu spüren, die klimafreundlich heizen wollen und sich zum Beispiel eine Wärmepumpe kaufen. Die Unterstützung durch den Staat soll in den nächsten Jahren für die meisten Haushalte deutlich sinken. Mehr dazu von Markus Weber.
2: Bisher ist beim Umstieg auf eine klimafreundliche Heizung eine Förderung von bis zu 70% drin. Maximal gibt es vom Staat einen Zuschuss von 21.000 Euro. Aus einer Vorlage für den Haushaltsausschuss des Bundestags, die der Nachrichtenagentur dpa vorliegt, geht jetzt hervor, die Höchstfördersumme soll zum Beispiel für Menschen mit Jahreseinkommen von mehr als 30.000 Euro schrittweise sinken bis auf 13.200 Euro im Jahr 2030. Der Bund will unter dem Strich bis 2030 damit gut 2 Milliarden Euro sparen.
1: Bundeskanzler Merz bricht heute zum NATO-Gipfel nach Ankara auf. Dabei stehen unter anderem Beratungen über den Verteidigungshaushalt der NATO an. US-Präsident Trump hatte die Verbündeten zuletzt einmal mehr dafür kritisiert, nicht genug Geld für die Verteidigung auszugeben. Außerdem sind Gespräche über die weitere Unterstützung der Ukraine geplant, sowie Beratungen über die Beschaffung verschiedener Raketen- und Abwehrsysteme. Vor dem NATO-Gipfel gab es Proteste gegen das Treffen in Ankara. Mehrere Menschen wurden festgenommen. Kurz vor Beginn des NATO-Gipfels ist bekannt geworden, dass das deutsche Rüstungsunternehmen TKMS einen Milliardenauftrag an Land gezogen hat. Kanada will bis zu 12 U-Boote von der ThyssenKrupp-Tochter bestellen. Das ist der bisher größte Rüstungsauftrag in der kanadischen Geschichte. Allein die Beschaffung der U-Boote spielt TKMS rund 18 Milliarden Euro in die Kassen. Hinzu kommen weitere Einnahmen für Wartung und Betrieb. In den kommenden Jahren kommen so wahrscheinlich etwa 62 Milliarden Euro zusammen. Über Webseiten wie Frag den Staat kann jeder Bürger Informationen bei Behörden oder staatlichen Institutionen anfragen. Die Bundesregierung will das sogenannte Informationsfreiheitsgesetz aber einschränken und begründet das mit Sicherheitsbedenken. Warum das Gesetz wichtig ist und was die Bundesregierung genau plant, weiß Bianca Schwarz in Berlin.
3: Das regelt, dass alle Menschen in Deutschland Zugang haben zu amtlichen Infos, also Dokumente, Akten, Unterlagen von öffentlichen

0: stellen, die darf jeder einsehen, auch ohne einen bestimmten Grund. Sollte das Gesetz so geändert werden wie bisher bekannt, dann müsste man in Zukunft ein berechtigtes Interesse nachweisen. Und bestimmte Gruppen sollen ausgeschlossen werden. Vereine, Firmen, Medienunternehmen und auch Nicht-Deutsche und Nicht-EU-Bürger würden dann per se keine behördlichen Infos mehr bekommen. Und deswegen sehen das viele Journalisten zum Beispiel auch als Eingriff in die Pressefreiheit.
1: Der neue Bischof in Eichstätt heißt Christian Würz. Der Freiburger Weihbischof ist von Papst Leo XIV. Ernannt worden. Der 55-Jährige wird damit Deutschlands jüngster Ortsbischof. Würz gilt als moderner, kritisch-konstruktiver und dialogbereiter Kleriker. Der Eichstätter Bischofsstuhl ist seit Pfingsten letzten Jahres frei. Der damalige Bischof Gregor Maria Hanke war damals zurückgetreten. Das Wetter in Bayern oft freundlich mit nur wenigen Wolken, Höchstwerte von 24 Grad im Fichtelgebirge bis 32 Grad im Taubergrund. In der nächsten Nacht meist trocken, von Oberfranken bis Niederbayern zeitweise leichter Regen, Tiefstwerte 20 bis 13 Grad. Morgen etwas Sonne und trocken, am Alpenrand einzelne Schauer. Am Donnerstag meist trocken, im Südwesten auch sonnig, Höchstwerte 22 bis 33 Grad. Soweit die Nachrichten. Es ist 12.04 Uhr. Die Verkehrsmeldungen. Die A3 Würzburg-Frankfurt ist in beiden Richtungen zwischen Marktheidenfeld und Rohrbrunn wegen eines Feuerwehreinsatzes gesperrt. Es gibt Umleitungen über die U40 und die U85. A3 Würzburg Richtung Frankfurt zwischen Aschaffenburg Ost und Aschaffenburg West stockender Verkehr wegen Bergungsarbeiten. Die rechte Spur ist blockiert. A7 Würzburg Richtung Ulm zwischen Heidenheim und Giengen-Herbrechtingen 5 Kilometer Stau. A8 München Richtung Salzburg zwischen Taufkirchen Ost und Holzkirchen 8 Kilometer Stau und stockend. Auf der A72 Plauen Richtung Hof ist zwischen Landesgrenze und Hof Töpen wegen einer Baustelle sind alle Fahrspuren gesperrt. Der Verkehr wird über den Standstreifen geleitet. Im Moment 9 Kilometer Stau. A93 Rosenheim Richtung Kiefersfelden zwischen Reichenhardt und Oberaudorf 7 Kilometer Stau und A94 Passau-München in beiden Richtungen die Ausfahrt Pastetten nach einem Unfall gesperrt. Soweit der Service.
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3: Ganz herzlich willkommen an diesem Juli-Dienstag, heute mit Temperaturen bis zu 32 Grad in Bayern. So gefällt mir der Sommer. Man braucht keine Jacke, man muss aber vor lauter Schwitzen auch nicht vor sich hin marinieren. Und dazu gibt's abkühlenden Wind für uns. Schönen Dienstagmittag für Sie mit Andreas Ottensamer an der Klarinette und der Kammerakademie Potsdam

Der dritte Satz aus dem Klarinettenkonzert in B-Dur von Johann Stamitz auf BR Classic mit Andreas Ottensamer an der Klarinette und der Kammerakademie Potsdam. In eine wortwörtlich längst vergangene Zeit entführt uns das nächste Stück, Auld Lang Syne, eigentlich ein traditionelles schottisches Lied, das immer in der Silvesternacht angestimmt wird. Und Franz Waxman hat sich den Spaß erlaubt, Variationen darüber zu komponieren, die so klingen, als hätten sich Mozart, Beethoven, Bach und Schostakowitsch alle zusammen in der Silvesternacht einen zu viel genehmigt.

Über Schottlands traditionelles Neujahrslied Auld Lang Syne, das die Schotten in der Silvesternacht anstimmen hat, Franz Waxman Variationen für Geige, Bratsche, Cello und Klavier komponiert und sie auf Mozarts kleine Nachtmusik treffen lassen, auf Beethovens Mondscheinsonate, eine Bach-Violinpartita und die Sinfonie Nummer 1 von Schostakowitsch. Die gute alte Zeit besingt Auld Lang Syne in schottischer Sprache. Freunde, die lange getrennt waren, erheben gemeinsam das Glas, in dem Fall Mozart, Beethoven, Bach und Schostakowitsch, und verbinden das Alte mit dem Neuen. 12:23 Uhr auf BR Klassik.

0: Georg Friedrich Händels Orchestersuite in D-Dur aus seiner Wassermusik, gespielt von dem ungarischen Trompeter Tomasz Pálfalvy und dem Franz Liszt Kammerorchester auf BR Classic. Heute ist Dienstag, der 7. Juli.
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2: Rom, 7. Juli 1990. Luciano Pavarotti, Placido Domingo und José Carreras treten zum ersten Mal im Stadion auf. Der Jubel im Konzert vor dem großen Finale der Fußball-Weltmeisterschaft in Rom war überwältigend. So überwältigend, dass sich die drei berühmten Tenöre zu einer ganzen Reihe von Zugaben hinreißen ließen. Die drei Tenöre, ein einzigartiges Event? Nein, dachte ein paar hundert Kilometer entfernt von Rom der Mannheimer Konzertveranstalter Matthias Hoffmann. Er sollte zum Impresario der berühmten Sänger werden, bei zukünftigen Auftritten in Deutschland. So gaben sie schließlich im Münchner Olympiastadion im August 1996 vor rund 65.000 Zuschauern ihren Querschnitt aus beliebten Opernmelodien erneut zum Besten. Ein Millionengeschäft für den Veranstalter Matthias Hoffmann bei Eintrittspreisen bis zu 750 D-Mark, die zu 25 Millionen geschätzten Gesamteinnahmen führten. Das Schöne dabei: Für die Aufführung der urheberrechtlich geschützten Werke rechnete Hoffmann mit dem für Klassik vorgesehenen ermäßigten Tarif. Das machte summa summarum für sein Großevent günstige 40.000 Mark GEMA-Gebühren.

0: Doch bei der GEMA kam man in diesem Fall zu einer anderen Auffassung und teilte Hoffmann pünktlich zum Jahrestag der drei klassischen Stadiongiganten am 7. Juli 1997 mit:
1: Der Auftritt der Tenöre ist deshalb nicht als Konzert nach dem Tarif der ernsten Musik einzustufen, weil in solchen Veranstaltungen normalerweise der Gedanke des Musikgenusses und der Musikverbreitung im Vordergrund steht.
0: Konzertveranstalter Matthias Hoffmann legte prompt Widerspruch ein und ließ durch seinen Anwalt Karl Petri mitteilen:
1: Es ist eben ein Unterschied, ob O Sole Mio im Striptease-Lokal oder von den drei weltbesten Tenören gesungen wird. Aus den Kehlen von Pavarotti, Domingo und Carreras sind solche Lieder hohe Kunst, also E-Musik.
0: Doch auch das Landgericht Mannheim als nächsthöhere Instanz spielte bei der Argumentation nicht mit. Und nun musste Hoffmann, der sich als Förderer des hehren Kulturguts verstand, für die drei Tenöre rund 1 Million D-Mark an Tantiemen nachzahlen. Für ein Pop-Event, als dass er es niemals betrachtet hatte.
2: Ulrich Möller-Arnsberg hat an die drei Tenöre Plácido Domingo, José Carreras und Luciano Pavarotti erinnert, die heute vor 36 Jahren bei der Fußballweltmeisterschaft in Rom zum ersten Mal im Stadion aufgetreten sind. Und so klang das ein paar Jahre später, 1994, im Dodger Stadion in Los Angeles, als die drei Alfredos Trinklied aus La Traviata von Giuseppe Verdi angestimmt haben. In Frack und Fliege, versteht sich. Und egal ob E- oder U-Musik, aus diesen Kehlen steht ja wohl immer der Musikgenuss im Mittelpunkt.

Die Fußballweltmeisterschaft 1990 hat neben dem Sieg der deutschen Nationalelf auch für einen neuen Klassiktrend gesorgt. Denn der Auftritt der drei Tenöre Luciano Pavarotti, Placido Domingo und José Carreras in Rom sollte der Beginn einer ganzen Serie von Stadionkonzerten werden. Mit ungeahnten Folgen. Die Marke, die drei Tenöre, war geboren. Auch im Münchner Olympiastadion gaben sie später vor rund 65.000 Zuschauern einen Querschnitt aus beliebten Opern, Operetten und Musical-Melodien zum Besten, bis hin zum Volkslied O Sole Mio. Das waren sie mit Verdis Trinklied des Alfredo aus La Traviata auf BR Classic, zusammen mit dem Los Angeles Philharmonic Orchestra unter der Leitung von Zubin Mehta. Und jetzt gibt's Wiener Klassik von Ludwig van Beethoven am Dienstagmittag. Seine Leonoren-Ouvertüre Nummer 2 spielt das Radiosinfonieorchester Stuttgart des SWR unter der Leitung von Roger Norrington.

Roger Norrington am Pult des Radiosinfonieorchesters Stuttgart des SWR mit Ludwig van Beethovens Leonoren-Ouvertüre Nummer 2 auf BR Klassik. Uns als nächstes die Bamberger Symphoniker mit einem berühmten Straußwalzer erwarten. Zusammen mit den Dorfschwalben aus Österreich fliegen wir den 13 Uhr Nachrichten entgegen.

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1: Um 13 Uhr mit Marlene Reichert. Schon länger ist klar, dass beim Elterngeld gespart werden soll. Wie genau, das geht jetzt aus einem Gesetzentwurf des Familienministeriums hervor. Es soll nur noch 12 statt 14 Monate Elterngeld geben.
2: Die vollen 12 Monate Elterngeld gibt es demnach nur, wenn beide Elternteile mitmachen. Also wenn auch der Vater mindestens 3 Monate zu Hause bleibt. Wer alleinerziehend ist, bekommt die 12 Monate weiterhin allein. Andererseits soll das Elterngeld insgesamt leicht steigen. Der Mindestbetrag erhöht sich demnach von 300 auf 330 Euro, der Höchstbetrag von 1.800 Euro auf 1.900 Euro. Weiterhin bleibt es bei den 65% vom letzten Nettogehalt. Sarah Beham, Berlin.
1: Wer sich eine Wärmepumpe oder andere klimafreundliche Heizungen einbauen will, der bekommt demnächst wohl deutlich weniger Förderung vom Staat. Bisher ist beim Umstieg auf eine klimafreundliche Heizung eine staatliche Förderung bis zu 70% möglich, maximal 21.000 Euro. Das will die Bundesregierung deutlich reduzieren. So sollen bis 2030 rund 2 Milliarden Euro eingespart werden. Geplant ist demnach, die Förderung sozial zu staffeln. Familien etwa mit Einkommen unter 30.000 Euro im Jahr sollen mehr bekommen als bisher. Die Polizei schreitet ein, wenn unmittelbar Gefahr besteht. In Bayern darf sie aber schon im Vorfeld tätig werden, um Gefahren zu verhindern, also schon bei einer drohenden Gefahr. Das regelt das Polizeiaufgabengesetz. Mehrere Menschen haben dagegen vor dem Bundesverfassungsgericht geklagt. Die Kritik, Bürger werden unbegründet überwacht. Einzelheiten von Alena Lagmöller aus Karlsruhe.
3: In Bayern darf die Polizei auch Telefonate abhören und Computer durchleuchten, wenn es nicht um Terrorismus geht, sondern generell um wichtige Rechtsgüter wie Leben und Gesundheit. Der bayerische Innenminister Joachim Herrmann verteidigt das Gesetz und betont, dass es in den letzten 10 Jahren immer wieder Terroranschläge und Amokläufe gegeben habe. Umstritten ist aber nicht nur die drohende Gefahr. Bis zu 2 Monate dürfen Menschen in Bayern in Gewahrsam genommen werden, wenn zu erwarten ist, dass sie bestimmte Ordnungswidrigkeiten oder Straftaten begehen. Damit ist Bayern bereits gegen die Klimakleber vorgegangen. Ein Urteil wird erst in einigen Monaten erwartet.
1: In einer halben Stunde soll in Frankreich ein mit Spannung erwartetes Urteil gesprochen werden. Ein Berufungsgericht entscheidet, ob Marine Le Pen 2027 ins Rennen um das Präsidentenamt gehen darf. Die erste Instanz hatte geurteilt, dass sie für 5 Jahre nicht antreten darf. Abgeordnete ihrer rechtsnationalen Partei Rassemblement National sollen über 10 Jahre lang EU-Gelder veruntreut haben. Das Wetter in Bayern. Oft freundlich mit nur wenigen Wolken, Höchstwerte von 24 Grad im Fichtelgebirge bis 32 Grad im Taubergrund. In der nächsten Nacht meist trocken, von Oberfranken bis Niederbayern zeitweise leichter Regen. Tiefstwerte 20 bis 13 Grad. Morgen etwas Sonne und trocken, am Alpenrand einzelne Schauer. Am Donnerstag meist trocken, im Südwesten auch sonnig, Höchstwerte 22 bis 33 Grad. Soweit die Nachrichten, es ist 13.03 Uhr. Die Verkehrsübersicht: A3 Passau Richtung Nürnberg zwischen Kirchroth und Wörth an der Donau Ost 4 Kilometer Stau. A3 Frankfurt Richtung Würzburg zwischen Rohrbrunn und Markt Heidenfeld, Sperre und Stau wegen Bergungsarbeiten. Es gibt eine Umleitung über die U85. A7 Fulda Richtung Würzburg zwischen Dreieck Fulda und Bad Brückenau, Wildflecken 9 Kilometer Stau. A7 Würzburg Richtung Ulm zwischen Heidenheim und Gingen-Herbrechtingen 3 Kilometer Stau. A9 Nürnberg Richtung München zwischen Denkendorf und Lenting ein Unfall. Auf der A72 Plauen Richtung Hof sind zwischen Landesgrenze und Hof Töpen wegen einer Baustelle alle Fahrspuren gesperrt. Der Verkehr wird über den Standstreifen geleitet. Im Moment 8 Kilometer Stau. Und A93 Rosenheim Richtung Kiefersfelden zwischen dem Dreieck Inntal und Oberaudorf 13 Kilometer Stau und stockend. Soweit der Service.
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4: Jetzt gibt's was für Ragtime-Fans. Wir starten mit den Boston Pops in diese Stunde und mit wippenden Hüften.

die gerade unter Arthur Fiedler alles gegeben haben. Kraft anwenden muss man auch bei Antonín Dvořáks A-Moll-Violinkonzert und große Bögen ziehen. Den zweiten Satz daraus spielen für uns Augustin Hadelich und das Symphonieorchester des Bayerischen Rundfunks unter Jakub Ruscher.

Der zweite Satz aus Antonín Dvořáks A-Moll-Violinkonzert Opus 53 auf BR Klassik mit dem Geiger Augustin Hadelich und dem Symphonieorchester des Bayerischen Rundfunks. Die Leitung hatte Jakub Ruscha. So klingt Ihr Dienstagmittag auf BR Klassik um gleich 20 nach 1.

0: Diese beiden machen das Klavierspielen zu einem spektakulären Erlebnis. Greg Anderson und Elizabeth Joy Rowe auf BR Classic mit abgefahrenen Musikvideos, Neuarrangements von Klassikern und Weltmusik und streng klassischen Interpretationen begeistern die beiden ihre Fans und wurden zu Recht für einen Emmy nominiert. Das waren sie mit einer vierhändigen Klavierbearbeitung von Bachs Brandenburgischem Konzert Nummer 3. Daraus haben sie den dritten Satz gespielt.
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0: Für ihr erstes Soloalbum widmen sich die Geigerin Alina Ibragimova und der Pianist Cédric Tiberghien den Violinsonaten von Ludwig van Beethoven. Beide spielen auf historischen Instrumenten und Detlef Krenge hat sich das Album für uns angehört.

Hammerklavier und eine Geige mit Darmsaiten können viel eher an ihre klangliche Grenze gebracht werden als moderne Instrumente. Bis an den Punkt, wo keine weitere Intensität mehr möglich ist und der Klang bricht. Gerade diese Grenze auszuloten und sie gelegentlich auch zu überschreiten, das ist typisch für Beethoven. Schon in seinen frühen Jahren als Klaviervirtuose pflegte er diesen Stil, um sich von perlender Schönspielkultur abzusetzen. Beethovens Drang nach Individualität tritt bereits bei seinen drei ersten Violinsonaten von 1797 und 98 deutlich zutage. In feinen Abstufungen gehen Alina Ibragimova und Cédric Tiberghien den Kontrasten von hauchzart bis heftig mit Lust nach.

Beethoven verfolgt den Entwicklungsprozess der Violinsonate konsequent weiter. Geige und Klavier stehen gleichberechtigt nebeneinander. Diese intime Balance wird bestens unterstützt durch das Klangbild der Originalinstrumente und ihre Fähigkeit, sehr organisch miteinander zu verschmelzen. Dass Alina Ibragimova und Cédric Tiberghien bereits seit langem gemeinsam Musik machen, spürt man bei jeder Note. Sie verstehen sich als echte Kammermusikpartner, es entsteht eine enge musikalische Verzahnung.

0: Mit 30 schrieb Beethoven dann seine fünfte, die sogenannte Frühlingssonate. Sie besteht zum ersten Mal aus 4 Sätzen, ein Stück mit ausgeprägtem Werkcharakter. Auch hier bleiben Ibragimowa und Tiberghien nahe am Notentext und loten die luftige Kombination aus symphonischer Inspiration und kammermusikalischer Intimität seismografisch aus. Bei allen vielschichtigen Schattierungen gerät der große Bogen nie aus dem Blick. Die Musizierhaltung der beiden wirkt vollkommen natürlich. Das ist nicht nur äußerst überzeugend, es zeigt außerdem, dass selbst in Sachen Beethoven noch längst nicht alles gesagt ist.
1: Die Geigerin Alina Ibragimowa hat sich mit dem Pianisten Cédric Tiberghien zusammengetan und erkundet mit ihm die Violinsonaten von Ludwig van Beethoven. Und das bereits zum zweiten Mal. Nach einer Gesamtaufnahme 2010 auf der Basis von Live-Konzerten in der Wigmore Hall folgt jetzt die Variante im Originalklang. Erschienen ist das Album Anfang Juni beim Label Biss und Detlef Krenge hat es uns vorgestellt auf BR Classic. Hier ist Musik von Maurice Ravel für Sie.

Maurice Ravels Faszination für Scheherazade, die Heldin und Erzählerin von Tausend und einer Nacht, hat zwei Stücke hervorgebracht, seinen berühmten Liederzyklus und seine Scheherazade-Ouvertüre, Ravels frühestes erhaltenes Orchesterstück, das Orchester Les Siècles gerade auf BR Klassik gespielt hat, unter der Leitung von François-Xavier Roth. Aus der Romantik stammt auch das nächste Stück von Felix Mendelssohn Bartholdy. Hier der dritte Satz aus seinem Konzert für Violine, Klavier und Streichorchester in D-Moll. Mit Christian Beseidenhout am Klavier, Gottfried von der Goltz an der Geige und im Freiburger Barockorchester.

Ein erstaunliches Jugendwerk von Felix Mendelssohn-Bartholdy voller neuer Ideen. 3 Jahre vor der Ouvertüre zu seinem Sommernachtstraum schrieb Mendelssohn-Bartholdy ein erstaunliches Konzert für Klavier und Geige, das zwar auf einem klassischen Modell basiert und doch überquillt von bahnbrechenden Ideen. Dabei war er erst 14, als das Stück zum ersten Mal aufgeführt wurde und hatte zu dem Zeitpunkt bereits an die 100 Werke komponiert. Das waren der Pianist Christian Beseidenhout und der Geiger Gottfried von der Goltz gemeinsam mit dem Freiburger Barockorchester auf BR Classic. Vor den 14 Uhr Nachrichten Operettenmelodien von Arthur Sullivan, gespielt von den Nürnberger Symphonikern. Hier die Ouvertüre aus dem satiregespickten Werk Der Mikado.

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1: Um 14 Uhr mit Marlene Reichert. Die Bundesregierung muss sparen. Das bekommen nun auch diejenigen zu spüren, die klimafreundlich heizen wollen und sich zum Beispiel eine Wärmepumpe kaufen. Die Unterstützung durch den Staat soll in den nächsten Jahren für die meisten Haushalte deutlich sinken. Mehr dazu von Markus Weber.
2: Bisher ist beim Umstieg auf eine klimafreundliche Heizung eine Förderung von bis zu 70% drin. Maximal gibt es vom Staat einen Zuschuss von 21.000 Euro. Aus einer Vorlage für den Haushaltsausschuss des Bundestags geht jetzt hervor, die Höchstfördersumme soll zum Beispiel für Menschen mit Jahreseinkommen von mehr als 30.000 Euro schrittweise sinken bis auf 13.200 Euro im Jahr 2030. Der Bund will unter dem Strich bis 2030 damit gut 2 Milliarden Euro sparen.
1: Elterngeld soll es künftig nur noch 12 statt wie bisher 14 Monate geben. So geht es aus einem Gesetzentwurf von Familienministerin Prien hervor. Voraussetzung: auch der Vater bleibt mindestens 3 Monate zu Hause. Gleichzeitig soll das Elterngeld erhöht werden, zum ersten Mal seit fast 20 Jahren. Damit würde der Höchstbetrag von 1.800 auf 1.900 Euro im Monat steigen. Weiterhin bleibt es bei den 65% vom letzten Nettoeinkommen. Das Europaparlament hat neuen Fluggastrechten zugestimmt. Die Reform sieht unter anderem vor, dass Eltern künftig kostenlos Sitzplätze neben ihren Kindern reservieren können und Ticketpreise bei der Buchung übersichtlicher und transparenter dargestellt werden müssen. Die EU-Staaten müssen den Änderungen noch formal zustimmen. In Deutschland sind im letzten Jahr etwas mehr Menschen an Drogen gestorben, insgesamt 2150. Das zeigen aktuelle Daten des Bundeskriminalamts und des Bundesdrogenbeauftragten. Besonders stark gestiegen ist die Zahl der Drogentoten bei jungen Menschen.
3: Fast jeder vierte Drogentote war jünger als 30 Jahre. Seit 2021 stieg die Zahl der Todesfälle in dieser Altersgruppe um mehr als die Hälfte. Bei den unter 20-Jährigen hat sie sich nahezu verdoppelt. Gleichzeitig ging die Zahl der Todesfälle in mehreren mittleren Altersgruppen zurück. Der Drogenbeauftragte der Bundesregierung, Hendrik Streeck, verweist auf einen Drogenmarkt, der sich zunehmend ins Internet verlagert. Dietrich Karl Meurer, Berlin.
1: Die Bundesregierung will die israelische Holocaust-Gedenkstätte Yad Vashem mit deutlich mehr Geld unterstützen. Ein entsprechendes Abkommen haben Außenminister Wadephul und sein israelischer Kollege Saar in Jerusalem unterschrieben. Demnach steigt die jährliche Förderung von bisher 1 Million auf 5 Millionen Euro bis 2030. Mit dem zusätzlichen Geld sollen unter anderem die Bestände von Yad Vashem digitalisiert und Bildungsprogramme zum Holocaust ausgebaut werden. Das Wetter in Bayern oft freundlich mit nur wenigen Wolken, Höchstwerte von 24 Grad im Fichtelgebirge bis 32 Grad im Taubergrund. In der nächsten Nacht meist trocken, von Oberfranken bis Niederbayern zeitweise leichter Regen, Tiefstwerte 20 bis 13 Grad. Morgen etwas Sonne und trocken, am Alpenrand einzelne Schauer, am Donnerstag meist trocken, im Südwesten auch sonnig, Höchstwerte 22 bis 33 Grad. Soweit die Nachrichten, es ist 14.03 Uhr. Die Verkehrsmeldungen: A3 Passau Richtung Nürnberg zwischen Kirchroth und Wörth an der Donau Ost 4 Kilometer Stau. A3 Nürnberg Richtung Würzburg zwischen Kitzingen, Schwarzach und Kreuz Bibelried steht ein defekter PKW und es ist Öl ausgelaufen. A3 Frankfurt Richtung Würzburg zwischen Rohrbrunn und Marktheidenfeld Sperre und Stau wegen Bergungsarbeiten. Es gibt eine Umleitung über die U85. A7 Fulda Richtung Würzburg zwischen Dreieck Fulda und Bad Brückenau Wildflecken 9 Kilometer Stau. A8 Salzburg Richtung München zwischen Schwarzbach und Anger 3 Kilometer Stau nach einem Unfall und zwischen Bad Aibling und Irschenberg 4 Kilometer Stau. A93 Rosenheim Richtung Kiefersfelden zwischen dem Dreieck Inntal und Oberaudorf Stau und stockend und A94 Passau Richtung München, der Tunnel Einhausung Wimpersing ist gesperrt, die Höhenkontrolle wurde ausgelöst. Soweit der Service.
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4: Mit einem leichtfüßigen Allegro starten wir in diese Stunde. Das ist der vierte Satz aus Mozarts S-Dur-Sinfonie, Köchelverzeichnis 132.

Amadeus Mozart, dem vierten Satz aus seiner Sinfonie in S-Dur, Köchelverzeichnis 132 auf BR-Klassik. Nach Wiener Klassik jetzt ein Romantiker, der uns durch den Dienstagnachmittag begleitet. Karl Reinecke mit seiner letzten Komposition. Für Flöte und Klavier schrieb er seine Ballade in D-Moll. Meisterlich instrumentiert ist dieses Stück, das mit seinen sanften Klängen verzaubert. Hier die Fassung für Flöte und Orchester mit Ji-Hee Han an der Flöte und dem Royal Philharmonic Orchestra. Die Leitung hat Vassili Petrenko.

Die meisten Verliebtheitsgefühle, die man als Teenager so mit sich herumträgt, verfliegen mit der Zeit. Nicht so bei der südkoreanischen Flötistin Ji-Hae Han. Ich habe mich mit 13 in Reinecke verliebt, hat sie mal in einem Interview gestanden. In ihrer Jugend, angestiftet durch die Aufnahmen mit Jean-Pierre Rampal, hat Ji-Hae Han in diesem Jahr, im April, ihr Debütalbum mit 3 Flötenwerken von Karl Reinecke veröffentlicht. Eines davon ist die Ballade in D-Moll, die wir gerade auf der Klassik gehört haben, mit Ji-Hae Han und dem Royal Philharmonic Orchestra. Die Leitung hatte Vassili Petrenko. Gleich 20 nach 2 am Dienstagnachmittag, jetzt mit italienischer Oper von Domenico Cimarosa. Hier die Ouvertüre aus Der Leichtgläubige.

So beginnt Domenico Cimarosas komische Oper Der Leichtgläubige. Die Ouvertüre hat die Nikolaus Esterhazy Sinfonia unter der Leitung von Alessandro Amoretti gespielt auf BR Classic, wo es jetzt um einen Verkäufer geht, der in Brooklyn in einem Tabakwarenladen arbeitet. Dieser Laden und sein Besitzer sind Dreh- und Angelpunkt im Film Smoke, Raucher unter sich, aus dem Jahr 1995. Denn in diesem Tabakladen, da werden Geschichten über Freundschaften geschrieben, Geschichten über Güte, Zusammenhalt und solidarisches Handeln. Und die wundervolle Rachel Portman hat die Filmmusik dazu beigesteuert. Hier die Fassung für Cello und Klavier auf BR Classic mit Raffaela Grumes am Cello und Rachel Portman am Klavier.

Rachel Portman hat sich ans Klavier gesetzt und zusammen mit der Münchner Cellistin Raffaella Gromes ihre 90er-Jahre-Filmmusik aus Smoke, Raucher unter sich, neu eingespielt. Das ist der Dienstagnachmittag auf BR Classic, jetzt mit einem kleinen Vorgeschmack auf das Konzert, das das Trio Orelon am Wochenende in Icking geben wird.

0: Judith Stapf und Marco Sanna sind das mit der Romanze Opus 23 von Amy Beach. Die beiden sind Teil des Trio Orelon und das spielt für sie am Samstag, den 11. Juli in Iking im Rainer-Maria-Rilke-Konzertsaal des Gymnasiums. Unsere Kollegen vom NDR haben über das Trio Orelon im Frühjahr geschrieben. Die sind mehr als ein klassisches Klaviertrio. Das ist eine Entdeckerformation und ein kammermusikalischer Senkrechtstarter. Und so haben die drei auch in Iking Musik dabei, die wir noch nicht auswendig mitsingen können. Ein Trio vom lettischen Komponisten Pēteris Vasks, der dieses Jahr runden Geburtstag hatte und 80 wurde. Dann das erste Klaviertrio von Anton Arjenski und das erste von Dmitri Schostakowitsch. Diesen Samstag, den 11. Juli, in Iking im Rainer-Maria-Rilke-Konzertsaal des Gymnasiums um 19:30 Uhr.
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Das Los Angeles Chamber Orchestra mit Ottorino Respighis Alten Weisen und Tänzen für Laute. Das war die Suite Nummer 2 auf BR Classic unter der Leitung von Neville Mariner. Vor den 15 Uhr Nachrichten Filmmusik aus Amerika von einem Komponisten, der die Soundtracks für einen Großteil der Filme von David Lynch geschrieben hat. Das ist Musik von Angelo Badalamenti.

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1: Um 15 Uhr mit Marlene Reichert. In Frankreich darf die rechtsnationale Politikerin Marine Le Pen grundsätzlich bei der Präsidentschaftswahl im nächsten Jahr antreten. Sie ist zwar in Paris in einem Berufungsverfahren zu 15 Monaten Kandidaturverbot verurteilt worden. Dieses ist aber laut Gericht schon verbüßt. Le Pen wurde allerdings gleichzeitig in dem Prozess um Veruntreuung dazu verurteilt, ein Jahr eine Fußfessel zu tragen. Sie selbst hatte angekündigt, in einem solchen Fall nicht zur Wahl anzutreten. Gute Nachrichten für alle, die mit dem Flugzeug reisen, denn die Europäische Union stärkt die Fluggastrechte. Das EU-Parlament hat einer Reform mehrheitlich zugestimmt. Was das für Passagiere bedeutet, dazu Sarah Lopez, die die wichtigsten Änderungen zusammenfasst.
2: Fluggesellschaften müssen zukünftig bei Verspätungen klarer informieren. Wenn Fluggäste einen Anspruch auf Entschädigung haben, müssen sie das innerhalb von 96 Stunden von der Airline erfahren. Und wer eine Entschädigung beantragt, muss innerhalb von 30 Tagen eine Rückmeldung dazu bekommen. Außerdem sollen Eltern für ihre Kinder unter 14 Jahren keine Sitzplatzreservierung mehr bezahlen müssen, um nebeneinander zu sitzen. Und wer sich bei der Buchung beim Namen verschrieben hat, soll für kleine Änderungen auch nicht mehr bezahlen müssen.
1: Schon länger ist klar, dass beim Elterngeld gespart werden soll. Wie genau, das geht jetzt aus einem Gesetzentwurf des Familienministeriums hervor. Es soll nur noch 12 statt 14 Monate Elterngeld geben.
3: Die vollen 12 Monate Elterngeld gibt es demnach nur, wenn beide Elternteile mitmachen. Also wenn auch der Vater mindestens 3 Monate zu Hause bleibt. Wer alleinerziehend ist, bekommt die 12 Monate weiterhin allein. Andererseits soll das Elterngeld insgesamt leicht steigen. Der Mindestbetrag erhöht sich demnach von 300 auf 330 Euro, der Höchstbetrag von 1.800 Euro auf 1.900 Euro. Weiterhin bleibt es bei den 65% vom letzten Nettogehalt. Sarah Beham, Berlin.
1: Sparen will die Bundesregierung künftig auch bei Fördergeldern für den Einbau klimafreundlicher Heizungen. Die Fördersummen für Wärmepumpen und Co. sollen sozial gestaffelt werden. So will Schwarz-Rot künftig 2 Milliarden Euro einsparen. Im Europaparlament gibt es die Fraktion ESN. Dazu gehören rechtspopulistische und rechtsextreme Parteien. Die meisten Sitze hat die AfD. Jetzt wird geprüft, ob die ESN gegen EU-Grundwerte verstößt. Knapp 2 Drittel des Parlaments haben für ein solches Verfahren gestimmt. Sollte die Prüfbehörde schwerwiegende Verstöße feststellen, könnte die ESN ihre Registrierung als europäische Partei verlieren und damit Fördergelder in Millionenhöhe. Das Wetter in Bayern. Bis zum Abend mal Sonne, mal Wolken und trocken, 24 bis 32 Grad. In der Nacht nur von Oberfranken bis nach Niederbayern zeitweise leichter Regen, Tiefstwerte 20 bis 13 Grad. Morgen etwas Sonne, vom Alpenrand bis ins südliche Niederbayern ein paar Schauer. Am Donnerstag trocken mit Sonne im Südwesten, Höchstwerte 22 bis 33 Grad. Soweit die Nachrichten. Es ist 15.03 Uhr. Die Verkehrsmeldungen. A3 Frankfurt Richtung Würzburg zwischen Ruhrbrunn und Marktheidenfeld. Stau wegen Bergungsarbeiten auf der rechten Spur. A7 Würzburg Richtung Fulda zwischen Bad Kissingen, Obertulba und Bad Brückenau Wildflecken. 5 Kilometer Stau. A7 Fulda Richtung Würzburg zwischen Dreieck Fulda und Bad Brückenau Wildflecken. 9 Kilometer Stau und stockend. A8 Salzburg Richtung München zwischen Bad Reichenhall und Anger. 5 Kilometer stockend. A8 München Richtung Stuttgart, zwischen Oberelchingen und Ulm-Ost steht ein defektes Fahrzeug. A9 Berlin Richtung Nürnberg, zwischen Münchberg Süd und Dreieck Bayreuth-Kulmbach Stau und stockend. A45 Aschaffenburg Richtung Gießen, zwischen Seligenstädter Dreieck und Klein-Ostheim 2 Kilometer Stau. Und A93 Rosenheim Richtung Kiefersfelden, zwischen dem Dreieck Inntal und Oberaudorf Stau und stockend. Soweit der Service.
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4: Sie muss ziemlich was drauf gehabt haben. Antonio Vivaldis Schülerin namens Anna Maria, die er am Ospedale della Pietà in Venedig an der Geige unterrichtet hat. Sonst hätte er ihr kein so anspruchsvolles Violinkonzert gewidmet. In der überlieferten Partitur des Stückes war eine Lücke im Finale, um die sich aber der Vivaldi-Spezialist Olivier Fourès gekümmert hat. Er hat den bisher unveröffentlichten dritten Satz vervollständigt und so klingt das Ergebnis.

Das rekonstruierte Finale aus Antonio Vivaldis Violinkonzert in C-Dur, das er einer seiner Schülerinnen gewidmet hat. Gespielt von dem Geiger Théotime Langlois de Swart und dem Ensemble Les Ombres. Das ist der Dienstagnachmittag auf BR Klassik, jetzt mit einem Pianisten, der wie kein anderer Franz Schubert immer wieder gegen den übermächtigen Schatten Beethovens verteidigt hat. Das ist Alfred Brendel mit dem vierten Satz aus Franz Schuberts A-Dur-Klaviersonate.

Der Pianist Alfred Brendel mit dem vierten Satz aus Franz Schuberts Klaviersonate in A-Dur auf BR-Klassik, wo uns jetzt Neeme Järvi und das Orchestre de la Suisse Romande weiter durch den Dienstagnachmittag begleiten. Mit der Ouvertüre aus Offenbachs Verlobung bei der Laterne.

0: aus Jacques Offenbachs Operette Die Verlobung bei der Laterne auf BR Classic. Die Leitung hatte Neeme Järvi. 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

Mit Kammermusik von Josef Haydn durch den Dienstagnachmittag. Das war das Angelus String Quartet mit Haydns zweitem Streichquartett Opus 9. Aus 4 werden 3. Diesen Freitag, da spielt in Bayreuth ein wagemutiges Trio, das radikal spontan sein kann. Das Pablo Held Trio ist zu Gast im Bayreuther Steingräberhaus. Das sind Pablo Held am Jazzpiano, Robert Landfermann am Bass und Jonas Burgwinkel am Schlagzeug. Gefunden haben sich die drei während ihres Jazzstudiums in Köln bei einer gemeinsamen Jam-Session und bis heute sind sie unzertrennlich, weil sie tiefes Vertrauen verbindet und die Bereitschaft, sich auf der Bühne immer wieder ins Ungewisse zu stürzen. Vielleicht entsteht deswegen der Eindruck, wenn man das Trio spielen hört, als ob man bei einem Gespräch unter Freunden mit dabei wäre. Freunden, die einander zuhören, die sich widersprechen, die miteinander lachen, die sich Geschichten erzählen und oft nur wenige Worte brauchen, um sich zu verstehen. Und doch weiß man genau, was sie sagen wollen. Jedes ihrer Konzerte ist ein Unikat. 20 Jahre gibt es das Pablo Held Trio jetzt schon. 20 Jahre mit ganz vielen Tourneen, 9 Alben und immer wieder Begegnungen mit prägenden Stimmen des Jazz. So auch auf ihrer Jubiläumstour, die sie mit 2 starken Stimmen nach Bayreuth führt. Mit der britischen Trompeterin Alexandra Ridout kommt eine Musikerin hinzu, deren Ton klar und warm zugleich ist. Und die polnische Saxophonistin Marta Wajcik setzt dazu einen bewussten Kontrast. Diesen Freitag ab 19.30 Uhr im Bayreuther Steingräberhaus. Das Pablo Held Trio feiert mit ihnen sein 20-Jähriges.

Das Symphonieorchester des Bayerischen Rundfunks auf BR Klassik mit einem Ausschnitt aus Anton Bruckners Sinfonie Nummer 1 in C-Moll. Das war der dritte Satz daraus unter der Leitung von Lorin Marcel. Mit Jazz in all seinen Farben, inklusive lauer Sommernächte mit Rosenduft, punktet seit mehr als 3 Jahrzehnten der internationale Augsburger Jazz-Sommer. Morgen geht's los mit Live-Jazz in besonderer Open-Air-Kulisse und in Leporello. Schauen wir gleich aufs Programm ab 16.05 Uhr nach den Nachrichten. Ich bin Susanne Kruse und wünsche Ihnen noch einen schönen Dienstagnachmittag mit BR Klassik.

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1: Um 16 Uhr mit Marlene Reichert. Knapp ein Dreivierteljahr vor der Präsidentschaftswahl in Frankreich gibt es einen Schuldspruch gegen die rechtsnationale Marine Le Pen im Prozess um Veruntreuung von EU-Geldern. Das Pariser Berufungsgericht hat sie zu einer einjährigen Haftstrafe mit Fußfessel verurteilt.
2: Im umstrittensten Punkt gab es eine Überraschung. Das Berufungsgericht hält Marine Le Pen zwar weiter für schuldig, setzte aber die Dauer der Unwählbarkeit deutlich herunter. Waren es in erster Instanz noch 5 Jahre, bleiben jetzt nur noch 15 Monate abzubüßende Unwählbarkeit übrig. Und die sind seit dem Urteil in erster Instanz im März letzten Jahres bereits abgegolten. Das heißt, Marine Le Pen kann rein formal als Kandidatin bei der Präsidentschaftswahl im kommenden Frühjahr antreten. Nun liegt die Entscheidung also bei Le Pen selbst. Kai Rienecker, Paris.
1: Das Europaparlament stärkt die Fluggastrechte in Europa. Eltern können künftig kostenlos Sitzplätze neben ihren Kindern reservieren. Und Ticketpreise müssen bei der Buchung übersichtlicher und transparenter dargestellt werden. Die Regeln für Entschädigungen bei verspäteten Flügen sollen im Wesentlichen unverändert bleiben. Kunden müssen aber besser von den Airlines über ihre Rechte aufgeklärt werden. Die EU-Staaten müssen den Änderungen noch formal zustimmen. Die Bundesregierung muss sparen und will hierfür unter anderem die Förderung für klimafreundliche Heizungen reduzieren. Gelder für Wärmepumpen und Co. sollen künftig sozial gestaffelt werden. Familien mit einem jährlichen Einkommen von unter 30.000 Euro sollen rund 22.000 Euro Fördergelder für klimafreundliche Heizungen bekommen und damit etwas mehr als bisher. Einkommensstarke bekommen weniger Förderung. Gespart wird auch beim Elterngeld. Das soll es künftig nur noch 12 statt wie bisher 14 Monate geben, so der Plan des Familienministeriums. Voraussetzung: auch der Vater bleibt mindestens 3 Monate zu Hause. Dafür soll der Elterngeldhöchstsatz um 100 Euro auf 1.900 Euro steigen. Temperaturen von teilweise mehr als 41 Grad. Während der Extremhitze Ende Juni sind in Deutschland viel mehr Menschen gestorben als sonst zu dieser Zeit des Jahres üblich. Das geht aus Daten des Statistischen Bundesamtes hervor.
3: Der Hochrechnung zufolge sind in der letzten Juniwoche rund 23.700 Menschen in Deutschland gestorben. Das sind rund 30% mehr als im Mittel der Vorjahre in diesem Zeitraum. Auch der Maximalwert der Vorjahre wurde um rund 4.000 Sterbefälle übertroffen. Die Zahlen wurden hochgerechnet, da noch nicht alle Kommunen die Sterbefälle an die Statistikbehörde gemeldet haben. Tobias Lübben, Wiesbaden.
1: Immer mehr Autos und Lastwagen fahren über den Brenner. Der österreichische Autobahnbetreiber Asfinag hat im ersten Halbjahr an der Mautstelle Schönberg fast 6,6 Millionen Fahrzeuge gezählt. Das waren gut 2% mehr als im ersten Halbjahr 2025. Erst Ende Mai hatten tausende Anwohner gegen die seit Jahrzehnten wachsende Verkehrsflut am Brenner protestiert. Das Wetter in Bayern: bis zum Abend mal Sonne, mal Wolken und trocken, 24 bis 32 Grad. In der Nacht nur von Oberfranken bis nach Niederbayern zeitweise leichter Regen, Tiefstwerte 20 bis 13 Grad. Morgen etwas Sonne, vom Alpenrand bis ins südliche Niederbayern ein paar Schauer. Am Donnerstag trocken mit Sonne im Südwesten, Höchstwerte 22 bis 33 Grad. Soweit die Nachrichten, es ist 16.03 Uhr. Die Verkehrsübersicht: A7 Würzburg Richtung Fulda zwischen Bad Kissingen, Obertulba und Bad Brückenau Wildflecken 5 Kilometer Stau. A9 Berlin Richtung Nürnberg zwischen Münchberg Süd und Dreieck Bayreuth-Kulmbach Stau und stockend. A45 Aschaffenburg Richtung Gießen zwischen Seligenstädter Dreieck und Kleinostheim 2 Kilometer Stau. A70 Bamberg Richtung Bayreuth zwischen Stadelhofen und Schirradorf steht ein defekter LKW. A93 Weiden Richtung Hof zwischen Weiden Frauenricht und Weiden West steht ein defektes Fahrzeug und dort liegt ein Reifen. A93 Regensburg Richtung Holledau zwischen Regensburg Nord und dem Kreuz Regensburg 6 Kilometer Stau. Dort steht ein defektes Fahrzeug. A93 Rosenheim Richtung Kiefersfelden zwischen dem Dreieck Inntal und Oberaudorf Stau und stockend. Und A99 Westumfahrung München Richtung Lindau zwischen München-Fröttmanning Nord und Germering Nord Stau. Soweit das Service.
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4: Herzlich hallo. Aufhören, wenn's am schönsten ist. Der Geiger und Komponist Václav Pichl hat das etwas makaber wörtlich genommen und

Matthias Barmard und die London Mozart Players mit dem Anfang dieser S-Dur-Sinfonie von Václav Pichl auf BR Klassik. Beim Kochen oder Backen gibt es ein Rezept und zumindest bei den nicht alltäglichen Sachen greifen Sie ja wahrscheinlich auch mal drauf zurück. Aber obwohl man sich dran hält, schmeckt's dann doch oft anders oder der Teig geht halt hoch auf wie ein Turm oder bleibt flach wie die Kuchenplatte. Noten sind immer rund, aber ob sie aufgehen, das hängt von der Spielerin ab und ist auch immer ein bisschen anders. Die Pianistin Natalia Milstein sagt, ich versuche mir immer vorzustellen, was hinter jeder Note, jedem Motiv steckt. Und dann geht sie auf. Die Musik von Frédéric Chopin.

0: Natalia Milstein mit diesem Des-Dur-Nocturne von Frédéric Chopin auf BR Klassik. Morgen, da startet der internationale Jazz-Sommer in Augsburg. Insgesamt 11 Konzerte wird es geben bis zum 12. August. Davon 6 immer mittwochs im Botanischen Garten und 5 Konzerte immer samstags im Brunnenhof im Zeughaus in der Augsburger Innenstadt. Die Abende versprechen, laue Sommernächte zu werden. Und mein Kollege Uli Habersetzer aus der Jazzredaktion von BR Klassik, der war die letzten Jahre schon mal beim Jazz-Sommer in Augsburg. Kurz gefragt, Uli, müssen wir da hin?
1: Unbedingt, ganz, ganz sicher. Es ist einfach ein fantastisches Programm in diesem Jahr. Und da gibt es so ein paar Highlights. Ich könnte eigentlich alle Bands nennen, aber ich habe ein paar
0: rausgepickt. Mach mal drei.
1: Ich habe ein paar rausgepickt, genau. Also es spielt eine wirklich tolle Sängerin, die in München zu Hause ist, sie kommt aus der Schweiz, Fiona Grond heißt sie, am 18. Juli im Brunnenhof. Und man kennt sie aus kleineren Besetzungen, also sie hat ein Trio und Duo, jetzt spielt sie aber in einer größeren Band mit Streichern. Und das ist schon sehr besonders, aber ihre Stimme hat einfach so was Faszinierendes. Also ich glaube, die Besetzung ist eigentlich ein bisschen egal. Die Stimme ist wirklich hinreißend. Das lohnt sich sehr.
0: Ich kenne sie vor allem irgendwie sehr mit sehr fein gestrickter Musik. Ist es dann, in dem Fall sind ja irgendwie Streicher dabei und Jazzband, ist es dann wuchtiger?
1: Bisschen, aber es ist schon so, dass sie es schafft, so ein intimes Feeling herzustellen. Also wie wenn sie dir ins Ohr flüstert. So singt sie auch. Und das hat für mich was ganz Besonderes. Also das macht großen Spaß. Und eben, das ist auch in diesem Brunnenhof sicher toll, weil das ist eigentlich so ein bisschen wie so ein Biergarten. Aber man kann trotzdem sehr gut zuhören und ist ganz nah an der Bühne dran. Also das wird sicher spannend.
0: Welche Highlights hast du noch?
1: Also der in Augsburg lebende Vibraphonist Wolfgang Lackerschmidt, der wird dieses Jahr 70 Jahre alt und er feiert quasi ein bisschen vor am 12. August mit einem Konzert im Botanischen Garten. Und es wird sicher toll, einfach ein Heimspiel, da wird sicher auch ausverkauftes Haus sein. Und mein absolutes Highlight ist natürlich Gitarrist Bill Frisell, der wird am nächsten Mittwoch, am 15. Juli im Botanischen Garten spielen und das ist einfach ein absolutes Must. Also da muss man hin. Es geht gar nicht anders.
0: Du spielst selbst Saxophon. Warum ist dein Must-Have ein Gitarrist?
1: Weil er einen super Saxophonisten dabei hat. Also Greg Tardy spielt mit. Und da bin ich sehr gespannt, weil die harmonieren einfach wahnsinnig gut. Und Bill Frisell ist ein Typ, der unglaublich tolle Antennen hat. Der kann super auf die Atmosphäre eingehen. Und die Atmosphäre in diesem Botanischen Garten in Augsburg, die ist einfach der Oberhammer.
0: Ja, es klingt nach Blumenduft in der Luft bei Botanischer Garten und Schwertklingen an der Wand im Zeughaus.
1: Naja, also Schwerter habe ich noch keine gesehen, also gibt es bestimmt auch irgendwo, aber mit dem Blumenduft liegst du völlig richtig. Dazu kommen noch quakende Frösche und so ein bisschen auch Geräusche des relativ nahegelegenen Augsburger Zoos im Botanischen Garten. Es kommen aber auch echt Mücken dazu, also Mückenmittel nicht vergessen da. Und es ist natürlich so, das Konzert ist immer Open Air. Das heißt, wenn es regnet, der Regenponcho, der sollte auf jeden Fall dabei sein. Aber auch der Picknickkorb mit Rotwein, Prosecco, whatever. Und wenn es dann kalt wird, schadet auch ein heißer Tee nix. Also man muss sich schon ein bisschen vorbereiten, aber man hat richtig was zu erleben da in Augsburg.
0: Vielen Dank dir, Uli. Wir sind ready fürs Festival in Augsburg.
1: Sehr gern.
0: Für den 34. internationalen Jazz-Sommer. Er startet morgen und hier schon mal passende, herrlich relaxte Musik, die du uns mitgebracht hast, Uli, vom Gitarristen Bill Frisell. You are my sunshine.

0: Bill Frisell mit Band und mit You Are My Sunshine. Er spielt dann auch beim internationalen Jazz-Sommer in Augsburg, der morgen startet.
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0: Aus der La Lisienne Suite von Georges Bizet spielt uns das Aarhus Symphony Orchestra was.

Das Aarhus Symphony Orchestra und Marc Sustro mit dem Prélude aus der ersten L'Arlésienne-Suite von Georges Bizet. Wenn wir barfuß über Steine oder Teer tippeln, weil es einfach piekst und zwickt, dann ist das zwar auch ein Zehenspitzentanz, hat aber mit Ballett nicht so viel zu tun. Das Boston Symphony Orchestra, das spielt uns mit Seiji Ozawa den Blumenwalzer aus Tschaikowskis Nussknacker-Ballett.

BR-Klassik hier, das Boston Symphony Orchestra mit dem Blumenwalzer von Peter Tschaikowski. Wenn jemand etwas gegen diese Verbindung einzuwenden hat, möge er jetzt sprechen oder für immer schweigen. Habe ich noch nie bei einer Hochzeit live gehört, den Satz, aber in Filmen, da kommt er vor. Im Film Birth aber, da kommt es erstmal gar nicht so weit, dass da zwei am Altar stehen. Ein kleiner Junge nämlich sagt vorher der angehenden Braut, er wäre die Wiedergeburt ihres verstorbenen ersten Mannes. Und dann beginnt es bei der Braut zu ticken und zu rattern.

0: Filmmusik auf BR Klassik zu Birth von und mit Alexandre Desplat und mit dem Orchestre National de France. Gesungen wird zurzeit viel, nicht immer schön, aber immer kräftig. Die Fußballnationalhymnen werden geschmettert und die Kameras, die nehmen beim Filmen der respektvoll aufgereihten Fußballer den Ton auch gleich noch mit. Ist ja manchmal ein bisschen ungnädig. Wir haben drei, die alle Töne treffen, aber den Ball halt nicht. Also beziehungsweise nicht so wie Mbappé.
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2: Rom, 7. Juli 1990. Luciano Pavarotti, Placido Domingo und José Carreras treten zum ersten Mal im Stadion auf. Der Jubel im Konzert vor dem großen Finale der Fußball-Weltmeisterschaft in Rom war überwältigend. So überwältigend, dass sich die drei berühmten Tenöre zu einer ganzen Reihe von Zugaben hinreißen ließen. Die drei Tenöre, ein einzigartiges Event? Nein, dachte ein paar hundert Kilometer entfernt von Rom der Mannheimer Konzertveranstalter Matthias Hoffmann. Er sollte zum Impresario der berühmten Sänger werden, bei zukünftigen Auftritten in Deutschland. So gaben sie schließlich im Münchner Olympiastadion im August 1996 vor rund 65.000 Zuschauern ihren Querschnitt aus beliebten Opernmelodien erneut zum Besten. Ein Millionengeschäft für den Veranstalter Matthias Hoffmann bei Eintrittspreisen bis zu 750 D-Mark, die zu 25 Millionen geschätzten Gesamteinnahmen führten. Das Schöne dabei, für die Aufführung der urheberrechtlich geschützten Werke rechnete Hoffmann mit dem für Klassik vorgesehenen ermäßigten Tarif. Das machte summa summarum für sein Großevent günstige 40.000 Mark GEMA-Gebühren. Doch bei der GEMA kam man in diesem Fall zu einer anderen Auffassung und teilte Hoffmann pünktlich zum Jahrestag der drei klassischen Stadiongiganten am 7. Juli 1997 mit:
3: Der Auftritt der Tenöre ist deshalb nicht als Konzert nach dem Tarif der ernsten Musik einzustufen, weil in solchen Veranstaltungen normalerweise der Gedanke

0: Gedanke des Musikgenusses und der Musikverbreitung im Vordergrund steht.
1: Konzertveranstalter Matthias Hoffmann legte prompt Widerspruch ein und ließ durch seinen Anwalt Karl Petri mitteilen:
0: Es ist eben ein Unterschied, ob O Sole Mio im Striptease-Lokal oder von den drei weltbesten Tenören gesungen wird. Aus den Kehlen von Pavarotti, Domingo und Carreras sind solche Lieder hohe Kunst, also E-Musik.
1: Doch auch das Landgericht Mannheim als nächsthöhere Instanz spielte bei der Argumentation nicht mit. Und nun musste Hoffmann, der sich als Förderer des hehren Kulturguts verstand, für die drei Tenöre rund 1 Million D-Mark an Tantiemen nachzahlen. Für ein Pop-Event, als dass er es niemals betrachtet hatte.

Verdi's Libiamo mit José Carreras, Placido Domingo, Luciano Pavarotti, dem Los Angeles Philharmonic und Zubin Mehta auf BR Klassik. Der Dirigent Yannick Nézet-Séguin hat sich letztens auf Social Media im Dress einer angesagten Modemarke gezeigt und beim Wiener Neujahrskonzert ist er dieses Jahr vor lauter Begeisterung, während er dirigiert hat, durchs Publikum gelaufen. Was Séguin aber bei all der gekonnten Auswirkung nicht vergisst oder dieser gekonnten Selbstdarstellung nicht vergisst, ist, dass er als Dirigent ein Möglichmacher ist. Er kann dafür sorgen, dass die Musik bei uns ankommt und uns berührt. Auf BR Klassik steht er jetzt am Pult des London Philharmonic und auf den Pulten das Concierto de Aranjuez. Wie leicht wäre es, mit ein bisschen zu viel Ego und Orchestersound den Solisten Miloš Karadaglić unschön zu übertönen. Aber Séguin weiß, wann er dran ist und wann die anderen.

Milos Karadaglic und das London Philharmonic Orchestra mit Yannick Nesesiger und dem ersten Satz aus dem Concierto de Aranjuez von Joaquín Rodrigo. Ein paar Tiere, ein bisschen Wagner und Konzertkarten habe ich nach 17 Uhr hier auf BR Klassik.

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1: Um 17 Uhr mit Marlene Reichert. Gute Nachrichten für alle, die mit dem Flugzeug reisen, denn die Europäische Union stärkt die Fluggastrechte. Das EU-Parlament hat einer Reform mehrheitlich zugestimmt. Was das für Passagiere bedeutet, dazu Sarah Lopez, die die wichtigsten Änderungen zusammenfasst.
2: Fluggesellschaften müssen zukünftig bei Verspätungen klarer informieren. Wenn Fluggäste einen Anspruch auf Entschädigung haben,

0: haben, müssen Sie das innerhalb von 96 Stunden von der Airline erfahren. Und wer eine Entschädigung beantragt, muss innerhalb von 30 Tagen eine Rückmeldung dazu bekommen. Außerdem sollen Eltern für ihre Kinder unter 14 Jahren keine Sitzplatzreservierung mehr bezahlen müssen, um nebeneinander zu sitzen. Und wer sich bei der Buchung beim Namen verschrieben hat, soll für kleine Änderungen auch nicht mehr bezahlen müssen.
1: In Frankreich darf die rechtsnationale Politikerin Marine Le Pen grundsätzlich bei der Präsidentschaftswahl im nächsten Jahr antreten. Sie ist zwar in Paris in einem Berufungsverfahren zu 15 Monaten Kandidaturverbot verurteilt worden. Dieses ist aber laut Gericht schon verbüßt. Le Pen wurde allerdings gleichzeitig in dem Prozess um mögliche Scheinbeschäftigung dazu verurteilt, ein Jahr eine Fußfessel zu tragen. Sie selbst hatte angekündigt, in einem solchen Fall nicht zur Wahl anzutreten. Die Bundesregierung setzt beim Elterngeld den Rotstift an. Nach Plänen von Familienministerin Prien soll es die Leistung noch höchstens 12 statt bisher 14 Monate geben. Voraussetzung, auch der Vater bleibt mindestens 3 Monate zu Hause. Die Beiträge sollen leicht angehoben werden. So soll es maximal 1.900 Euro pro Monat geben, 100 Euro mehr als bisher. Trotz allem, Opposition und Gewerkschaftsbund kritisieren die Sparpläne als zusätzliche Belastung für Familien. In Deutschland sind im letzten Jahr etwas mehr Menschen an Drogen gestorben, insgesamt 2150. Das zeigen aktuelle Daten des Bundeskriminalamts und des Bundesdrogenbeauftragten. Besonders stark stieg die Zahl der Drogentoten bei jungen Menschen.
2: Fast jeder vierte Drogentote war jünger als 30 Jahre. Seit 2021 stieg die Zahl der Todesfälle in dieser Altersgruppe um mehr als die Hälfte. Bei den unter 20-Jährigen hat sie sich nahezu verdoppelt. Gleichzeitig ging die Zahl der Todesfälle in mehreren mittleren Altersgruppen zurück. Der Drogenbeauftragte der Bundesregierung, Hendrik Streeck, verweist auf einen Drogenmarkt, der sich zunehmend ins Internet verlagert. Dietrich Karl Meurer, Berlin.
1: Wegen des Iran-Kriegs und daraus resultierenden möglichen Unwägbarkeiten haben viele Menschen gezögert mit ihren Reisebuchungen für die Sommerferien. Doch nun spüren Airlines und Reiseveranstalter einen deutlichen Sprung bei Last-Minute-Buchungen. Ein Wachstumstreiber sei dabei die Türkei mit einem Anstieg der Buchungen um mehr als 50%, hieß es etwa vom Reiseveranstalter Altours. Auch Eurowings spürt eigenen Angaben zufolge deutlich steigende Buchungen, sowohl bei Flügen als auch bei Urlaubspaketen. Das Wetter in Bayern bis zum Abend, mal Sonne, mal Wolken und trocken. In der Nacht von Oberbayern bis nach Niederbayern zeitweise leichter Regen. Tiefstwerte 20 bis 13 Grad. Morgen etwas Sonne vom Alpenrand bis ins südliche Niederbayern ein paar Schauer. Am Donnerstag trocken mit Sonne im Südwesten. Höchstwerte 22 bis 33 Grad. Soweit die Nachrichten. Es ist 17.03 Uhr. Die Verkehrsübersicht: A7 Würzburg Richtung Fulda, zwischen Bad Kissingen-Obertulba und Bad Brückenau-Wildflecken 6 Kilometer stockender Verkehr. A9 Nürnberg Richtung Berlin, zwischen Bad Lobenstein und Schleiz, Stau wegen Bergungsarbeiten. A9 Berlin Richtung Nürnberg, zwischen Münchberg Süd und Dreieck Bayreuth-Kulmbach stockender Verkehr. A93 Regensburg Richtung Holledau, zwischen Regenstau und dem Kreuz Regensburg 8 Kilometer Stau, dort steht ein defektes Fahrzeug. A93 Rosenheim Richtung Kiefersfelden, zwischen dem Dreieck Inntal und Oberaudorf stockender Verkehr. Und A99 Westumfahrung München Richtung Lindau, zwischen Fröttmanning Nord und Dreieck Allach 10 Kilometer Stau und stockender Verkehr. Soweit der Service.
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4: Um welche Tiere geht es in diesem Stück, würden Sie sagen? Also, wenn man sagt, dass jemand einen hat, meint man nicht unbedingt, dass er oder sie besonders tierlieb ist.

Das Orpheus Chamber Orchestra mit Vögeln von Ottorino Respighi auf BR Classic. Ich habe gleich eine Buchempfehlung für Sie, die ist vielleicht nichts für den Urlaubspool. Aber in Wagners Welt kann man ziemlich tief eintauchen. Leitmotive neu sortiert, manchmal leiten sie in die Irre, manchmal aber auch pure Erleuchtung. Und später noch habe ich Konzertkarten. Es geht zu den internationalen Gluck-Festspielen, auch mit Arien von Händel und Mozart. Und Mozart hören wir hier auch.

0: BR Klassik hier, David Grilsamer und das Suedama Ensemble mit dem Rondo aus dem 6. Klavierkonzert von Wolfgang Amadeus Mozart. Für viele Fans der Bayreuther Festspiele haben die Einführungsvorträge von Stefan Mikisch fest zum Ritual gehört. Morgens in den Vortrag, dann umziehen und dann auf den Hügel in die Vorstellung. Jahre vor seinem Tod schon hatte Mikisch vor, seine Erkenntnisse als Buch zu veröffentlichen. Und jetzt hat der Publizist Stefan Knies sich Mikischs Vermächtnis angenommen und gibt die Neudefinition der Wagnerschen Leitmotive heraus. Band 1, das Rheingold, ist jetzt erschienen und Antonia Goldhammer hat das Buch gelesen und gibt uns einen Eindruck.
1: Ein grün-blaues, haariges Wesen sitzt tief unten im Wasser auf einem Felsen. Entschlossen streicht es einen Kontrabass. Auf der Seite daneben steht
2: der Urton, Achse der Zeit.
1: So beginnt Stefan Mikischs posthum erschienenes Opus Magnum. In der Überzeugung, im Ring gibt es eben keine Note mehr, die einfach so dasteht, hat er die Partitur akribisch analysiert und die Leitmotive neu definiert. Stefan Mikisch findet 261 und er teilt sie in 10 Gruppen ein. Das zeugt von Fleiß und von der enormen Werkkenntnis Mikischs, die Stefan Knies im Buch zugänglich macht. Dafür sorgen Notenbeispiele, die hübschen Illustrationen von Oliver Bieber, kleine Gedankenspiele zu zentralen Fragen im Ring und QR-Codes, mit denen man zu Ausschnitten von Mikischs legendären Einführungsvorträgen gelangt. Hier spricht er über Alberich.
3: Und dieses Motiv ist so gebaut, ist chromatisch gebaut. Chromatisch gebaut und hat keine rechte Naturverbindung und ist ein bisschen widerborstig, ein bisschen garstig, ein bisschen unfein, sagen wir mal. Ja, wenn so jemand auf dem Opernball erscheinen würde, der würde auffallen.
1: Genau dieser von Mikischs Fans unvergessene Mix aus Fachkompetenz und Humor ist hervorragend in die Buchform übertragen. Dabei zeigt sich aber auch eine Tendenz, die bereits die Einführungsvorträge hatten. Mikisch zieht ab und an Querbezüge, die weit hergeholt erscheinen. Beispielsweise, wenn es um die Rheingold-Fanfare geht. Da findet sich die Zeichnung eines Widders mit Sonnenbrille und der Text erklärt:
4: Die Trompete glänzt im C-Dur der Lichtbegrüßung, der Widder-Tonart. So kennen wir es zuvor in Haydns Jahreszeiten, wenn jetzt vom Widder die Sonne strahlt.
1: Ab und an entsteht so eher Verwirrung als Aufklärung. Denn diese nicht besonders bekannte Stelle bei Haydn ist zwar in C-Dur komponiert, aber klingt vollkommen anders als die Fanfare bei Wagner. Hingegen, wenn Mikisch die Querbezüge nicht in anderen Werken, sondern im Ring selber feststellt, leuchtet seine Genialität und die Richard Wagners voll und ganz auf. Wie etwa beim Ringfluch.
4: Der Beginn mit den 3 Terzschritten aufwärts ist eine notengetreue Umkehrung des Ringmotivs. Der Fluch spießt die Macht des Rings quasi von hinten auf, dann stürzt das Motiv ins Bodenlose.
1: Einfach genial. Wer Mikisch kannte, wird dieses Buch lesen. Und wer ihn nicht kannte, dem sei es hier empfohlen.

Richard Wagner, Der Ring des Nibelungen, alle 261 Leitmotive von Stefan Mikisch, herausgegeben von Stefan Kniesch. Und Antonia Goldhammer hat das Buch für uns gelesen und empfohlen. Der nächste Teil, Die Walküre, erscheint dann im Herbst. Die anderen beiden Teile sind fürs nächste Jahr geplant.

Ein Ensemble um Heinz Holliger auf BR Klassik mit diesem Sonatensatz von Jan Dismas Zelenka. Der Dirigent Jan Willem de Vriend hat selbst Geige studiert und auch wenn er nie eine Stelle im Orchester hatte, meinte er, meine Erfahrung ist, dass ein Streicher als Dirigent ganz anders mit den Streichern arbeiten kann als zum Beispiel ein Pianist. Man weiß genau um die Probleme und wie man damit umgehen kann. Viele Dirigenten bei uns in Amsterdam waren Streicher, Haitink, Hanon Kur. Bernstein zum Beispiel sagte einmal, ihr müsst da einfach mehr kratzen. Haitink bat, können Sie bitte den Bogen so und so halten. Wenn ich selbst mit Orchestern arbeite, sagt er, nehme ich meine eigenen Bogenstriche und Fingersätze mit. Ich bin da sehr präzise. Und auf BR Klassik gilt Jan Willem de Vriends Präzision jetzt dem Netherlands Symphony Orchestra im vierten Satz der vierten Sinfonie von Ludwig van Beethoven.

Ein Symphony Orchestra mit Jan-Willem de Vreend und dem vierten Satz aus der vierten Sinfonie von Ludwig von Beethoven hier auf BR Klassik. Aller Anfang ist schwer. Das scheint eher ein deutsches Phänomen zu sein. Beim mexikanischen Komponisten Eduardo Angulo jedenfalls klingt sein zweites Gitarrenkonzert wunderbar leicht und eher verspielt. Es heißt aber El Alevin, Anfänger. Wie wär's also vielleicht mit Aller Anfang ist verspielt? Michael Tröster und das WDR-Rundfunkorchester Köln mit Arthur Fagan.

Michael Tröster war der Solist. Zusammen mit dem WDR-Rundfunkorchester Köln und Arthur Fagan hat er den dritten Satz aus dem zweiten Gitarrenkonzert von Eduardo Angulo gespielt. Meine BR-Klassik-Konzertkarten für Sie sind heute für einen Arienabend. Und da wird singen die Mezzosopranistin Vero Miller. Und wir hören sie schon mal hier.

0: Das war Vero Miller als Händels Alcina 2018 beim Queen Elizabeth Competition. Mittlerweile wurde sie schon von der Opernwelt zur Nachwuchssängerin des Jahres gekürt und am 11. Juli jetzt singt sie in Begleitung der Pianistin Hanna-Therese Weigel einen Arienabend bei den internationalen Gluck-Festspielen in Berching. Nicht nur Arien von Gluck sind dabei, sondern auch von Mozart und Händel. Auf brklassik.de haben wir wieder eine Antwortmaske vorbereitet. Da gibt es nochmal alle Details im Überblick. Und Sie geben dann einfach Gluck als Stichwort ein.
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Der dritte Satz aus dem zweiten Streichquartett von Florence Price war das, gespielt vom Catalyst Quartet. Schnell, schneller, allegrissimo. Wenn wir hier aber Andra Schiff hören mit diesem Allegrissimo von Scarlatti, dann geht's nicht nur um Speed, sondern eher um fast ungebremste Spielfreude. Das ist Benissimo.

Andra Schiff mit dieser D-Dur-Sonate von Domenico Scarlatti. Meine Kollegin Silke von Walkow hat nach 18 Uhr erstmal Musik von Mendelssohn und begleitet sie dann in den Abend auf BR-Klassik. Das Münchner Rundfunkorchester bettet uns hier noch musikalisch auf Samt und Seide mit Operettenmusik von Karl Michael Zierer. Und ich bin Christopher Mann. Bis dann.

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1: Um 18 Uhr am Mikrofon ist Markus Terhast. Die Bundesregierung spart. Das bekommen nun auch diejenigen zu spüren, die klimafreundlich heizen wollen und zum Beispiel den Kauf einer Wärmepumpe planen. Die Unterstützung durch den Staat soll in den nächsten Jahren für die meisten Haushalte deutlich sinken. Welche Haushalte betroffen sind, erklärt Ann-Kathrin Mellmann aus unserem Hauptstadtstudio.
2: Besonders die Haushalte, die mehr als 30.000 Euro haben, zu versteuerndes Einkommen im Jahr. Ihre Förderung soll schrittweise absinken. Die Bundesregierung sagt dazu, sie wolle jetzt stärker auf soziale Unterschiede achten. Und damit steigt dann auch die Förderung für Haushalte, die weniger als 30.000 Euro im Jahr haben. Und wer Kinder hat, dessen Grenze für die Förderung verschiebt sich um 10.000 Euro nach oben. Das heißt, auch bei höheren Einkommen sind noch hohe Förderungen möglich.
1: Die deutsche Autoindustrie steckt in der Krise. Rückwirkend zum Jahresanfang gibt es zwar eine Kaufprämie für Elektroautos, bisher aber ohne

0: den erhofften Effekt. Deswegen fordert der bayerische Ministerpräsident Söder nach einer Kabinettssitzung mit Vertretern von BMW und Audi Nachbesserungen. Einzelheiten von Julian von Löwis.
1: Söder will die E-Auto-Förderung des Bundes auch für den Gebrauchtwagenmarkt öffnen. Davon könnten deutsche Hersteller stärker profitieren. Weiter forderte Söder, die Prämie auch für Plug-in-Hybride auszuweiten. Nach seinen Angaben ist in der Bundesregierung für den Herbst eine entsprechende Überprüfung vereinbart. In der bisherigen Ausgestaltung profitierten zu wenig heimische Autobauer. Es bringe nichts, wenn mit deutschen Prämien in erster Linie chinesische, französische und italienische Hersteller unterstützt würden.
0: Das Europaparlament stärkt die Rechte von Fluggästen. Eltern können künftig kostenlos Sitzplätze neben ihren Kindern reservieren. Und Ticketpreise müssen bei der Buchung übersichtlicher und transparenter dargestellt werden. Die EU-Staaten müssen den Änderungen noch formal zustimmen. Im kommenden Frühjahr wird in Frankreich ein neuer Präsident gewählt. Marine Le Pen von der rechtsnationalen Partei RN könnte nun doch antreten. Ein Berufungsgericht hat die Strafen aus erster Instanz wegen Veruntreuung von EU-Geldern entsprechend abgemildert. Le Pen muss aber ein Jahr lang eine elektronische Fußfessel tragen. Die 57-Jährige selbst hatte ausgeschlossen, mit Fußfessel in den Wahlkampf zu ziehen. Und jetzt mitten im Sommer zum Wintersport. Die nordische Kombination fliegt aus dem Olympiaprogramm. Das hat das Internationale Olympische Komitee bekannt gegeben. Der Wettbewerb aus Skispringen und Skilanglauf gehört damit nach mehr als 100 Jahren bei den Winterspielen 2030 in den französischen Alpen nicht mehr dazu. Der Deutsche Olympische Sportbund bedauert die Entscheidung. Das Wetter in Bayern bis zum Abend mal Sonne, mal Wolken und trocken. In der Nacht nur von Oberfranken bis nach Niederbayern zeitweise leichter Regen. Tiefstwerte 20 bis 13 Grad. Morgen etwas Sonne, vom Alpenrand bis ins südliche Niederbayern ein paar Schauer. Am Donnerstag trocken mit Sonne im Südwesten. Die Höchstwerte zwischen 22 und 33 Grad. Es ist 18.03 Uhr.
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3: Dazu begrüßt sie ganz herzlich Silke von Walkow. Als erstklassige Künstlerin voller musikalischer Beherrschung, Vitalität, Leuchtkraft und Intensität lobte sie die Chicago Tribune, die in Tokio geborene Geigerin Karen Gormio. Sie begann ihre musikalische Karriere in Montreal und New York. Seit sie erstmals im Alter von 15 Jahren bei den Young Concert Artists International Auditions Aufmerksamkeit erregte, ist sie weltweit bei Spitzenorchestern zu Gast. Mitte Juni trat sie im Rahmen der RAI Sommerkonzerte mit dem renommierten Orchestra dell'Accademia di Santa Cecilia auf. Am Pult des römischen Klangkörpers stand der Tscheche Jakub Ruscha, ehemals Chefdirigent der Bamberger Symphoniker und ab September 2025 Nachfolger Antonio Papanos als Musikdirektor der Royal Opera im Londoner Covent Garden. Auf dem Programm in Rom stand die duftige Sommernachtstraumouvertüre, der Geniestreich des 17-jährigen Mendelssohn. Darauf folgte sein beliebtes E-Moll-Violinkonzert mit Karen Gormio als Solistin, das schwärmerische Stimmung mit klassischer Form und brillanter Virtuosität vereint. Den Abschluss bildete dann Tschaikowskis vierte Symphonie, die der Komponist als unerbittlichen Schicksalskampf des Menschen beschrieb. Zum sommerlichen Auftakt im Parco della Musica und zur Einstimmung gab es aber erst einmal Mendelssohn-Bartholdys Ouvertüre zum Sommernachtstraum.

Die Ouvertüre zum Sommernachtstraum Felix Mendelssohn-Bartholdys Shakespeare-Adaption. Mit ihr eröffnete Jakob Ruscher das Konzert im römischen Parco della Musica am Pult des Orchestra dell'Accademia di Santa Cecilia. Als Gast begrüßen durfte das Orchester an diesem Abend die kanadische Geigerin Karen Gormio. Sie war dann gleich die Solistin in Mendelssohn-Bartholdys Violinkonzert in E-Moll.

0: Karen Gomio von der Chicago Tribune als Künstlerin voller Leuchtkraft und Intensität gelobt. Hier leuchtete sie als Solistin in Felix Mendelssohn Bartholdys Violinkonzert in E-Moll. Begleitet hat das Orchestra dell'Accademia di Santa Cecilia. Dessen Konzert in Rom im Parco della Musica vom Juni dieses Jahres hören Sie heute in der Festspielzeit auf BR Klassik. Zwei Zugaben hatte die in Tokio geborene, in Kanada aufgewachsene Künstlerin für das römische Publikum noch vorbereitet. Die erste, eine Gavotte, spielte sie im Duo mit dem Konzertmeister des Orchesters Andrea Obiso.
1: Thank you very much. As a little surprise, my friend Andrea and I would like to play you a little something.
2: Questo è un pezzo, secondo movimento della quinta sonata per due violini di Leclerc.

0: Eine Gavotte von Jean-Marie Leclerc als Zugabe. Und dafür gab es noch einmal Applaus für das Duo aus Karen Gomio und Konzertmeister Andrea Obiso. Ganz solo verabschiedete sich Karen Gomio aus Rom. Und dieses Encore sagte sie dann auch wieder selbst an.
1: Piazzolla, Tango Etude Number 4.

Da wurde es noch einmal ganz still und der Parco della Musica zur Milonga mit Tango-Klängen aus Argentinien, Astor Piazzollas Tango-Etüde, bedankte sich Karen Gomio noch einmal mit Musik beim römischen Publikum im Parco della Musica, wo sie vorher als Solistin in Mendelssohn Bartholdys Violinkonzert zu hören war. Ihr folgte dann der letzte Programmteil, die vierte Symphonie von Peter Tschaikowski, wieder mit Jakob Ruscha am Pult des Orchestra dell'Accademia Nazionale di Santa Cecilia.

In der Festspielzeit auf BR Classic ging es heute nach Rom in den Parco della Musica, wo am 18. Juni Jacob Ruscha das Orchestra dell'Accademia Nazionale di Santa Cecilia zum Finale der Konzertsaison dirigierte. Zuletzt zur 4. Symphonie von Peter Tschaikowski. Im zweiten Festspieltermin heute Abend schauen wir kurz nach 20 Uhr zurück auf die diesjährigen Tage Alter Musik in Regensburg, unter anderem mit dem Ensemble Irini. Bis dahin begleitet sie der Pianist Michael Korstig mit Liedern ohne Worte von Felix Mendelssohn-Bartholdy.

0: Der Pianist Michael Korstig mit 6 Liedern ohne Worte von Felix Mendelssohn-Bartholdy. Nach den Nachrichten, kurz nach 20 Uhr, geht es dann zu den Tagen alter Musik nach Regensburg und zu den Konzerten der Ensembles Irini und L'Escadron Volant de la Reine, beide aus Frankreich.
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1: Um 20 Uhr am Mikrofon ist Markus Terhaast. In Ankara hat am frühen Abend der NATO-Gipfel begonnen mit einem gemeinsamen Abendessen der Staats- und Regierungschefs. Bereits am Nachmittag war der ukrainische Präsident Selenskyj zu Gast in der Türkei. Er forderte dabei von den Verbündeten deutlich mehr Unterstützung bei der Luftabwehr.
2: Es sei momentan oberste Priorität seines Landes, mehr Luftabwehrraketen zu bekommen. Alles andere könne die Ukraine selbst herstellen. Bei den jüngsten russischen Luftangriffen zu Wochenbeginn sorgten vor allem ballistische Raketen für hohe Opferzahlen. Mangels Munition konnte die Ukraine zuletzt keine einzige russische Rakete mehr abfangen. Selenskyj betonte, eine funktionierende Luftabwehr rette Menschenleben. Aus Kiew, Stefan Lag.
1: Die Unionsfraktion spricht sich für gestaffelte Altersgrenzen anstelle eines pauschalen Social-Media-Verbots aus. Anbieter wolle man so in die Pflicht nehmen, sagte Vizefraktionschefin Weisgerber. Deren Altersgrenzen würden überprüft und je nach Risiko der jeweiligen Plattform gegebenenfalls angehoben. Anbieter müssten für die technische Einhaltung sorgen. In dem Positionspapier zur Regulierung von Social Media der Union sind noch weitere Maßnahmen vorgesehen. Die Medienkompetenz werde bei Eltern, Kindern und Jugendlichen gestärkt, mentale Gesundheit gefördert und das Strafrecht verschärft, sagte Weisgerber. Tennisprofi Alexander Zverev ist ins Viertelfinale des Grand-Slam-Turniers von Wimbledon eingezogen. Bei der Fortsetzung des Achtelfinals gegen Jiří Lehečka, das gestern wegen der Sperrstunde abgebrochen worden war, tat sich Zverev trotz einer 2:0-Satzführung schwer. Ina Kast.
3: Der Deutsche wirkte oft energielos und nicht im Vollbesitz seiner Kräfte. Lehečka gewann den dritten Satz in wenigen Minuten mit 6:3. Im vierten Satz konzentrierte sich der Deutsche darauf, seine Aufschlagspiele durchzubringen. Mit Erfolg. Es ging in den Tiebreak und den gewann Zverev, indem er den dritten Matchball verwandelte. Damit steht Alexander Zverev zum ersten Mal überhaupt im Viertelfinale von Wimbledon. In der Runde der letzten acht wartet am Mittwochnachmittag Zverevs Angstgegner Taylor Fritz aus den USA.
1: Und wir schon noch kurz zur Fußball-WM. Dort spielt Argentinien gegen Ägypten. Es müssen die letzten Sekunden laufen, bereits die achte Minute der Nacht.

0: Nachspielzeit. Argentinien führt seit wenigen Minuten mit 3:2, Spiel ist aber noch nicht vorbei. Das Wetter in Bayern bis zum Abend mal Sonne, mal Wolken und trocken. In der Nacht nur von Oberfranken bis nach Niederbayern zeitweise leichter Regen. Morgen etwas Sonne. Vom Alpenrand bis ins südliche Niederbayern gibt es auch ein paar Schauer. Am Donnerstag dann trocken, die Höchstwerte zwischen 22 und 33 Grad. Es ist gleich 20:03.
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2: Und auch dazu begrüßt sie Silke von Walkoff am Mikrofon. Irini, so heißt ein französisches Vokalensemble, das Sie jetzt erleben können. Die vier Damen und vier Herren kommen aus Marseille und feierten bei den Tagen Alter Musik Regensburg über Pfingsten ihre Deutschlandpremiere. Besonders auffällig bei dieser Gruppe, sie verzichten auf hohe Sopranstimmen. Doppelt besetzt singen hier jeweils zwei Mezzosoprane, zwei Altistinnen, zwei Tenöre und zwei Bässe miteinander und erreichen so eine ganz eigene, dunkle Klangfärbung. Ein weiteres Markenzeichen des Ensembles sind die Programme, bei denen oft europäischer Renaissance-Musik, orthodoxe östliche Gesangstraditionen gegenübergestellt werden. Für sein Festivalprogramm in Regensburg hat das Ensemble Irini georgisch-orthodoxe Gesänge ausgewählt, die es mit Kompositionen des aus Flandern stammenden Komponisten Heinrich Isaak abwechselt. Heinrich Isaak, geboren 1450, war lange in Florenz und diente den Medici als Kantor, Komponist und Musiklehrer. Er starb auch dort im Jahr 1517. Inhaltlich gliedern die Irinis ihr Programm in drei Programmteile. Der erste Teil ist überschrieben mit Leben, dann folgt Tod und die dritte Abteilung schließlich firmiert unter der Überschrift Wiedergeburt. In der frühgotischen Dominikanerkirche mit ihrem langen Nachhall gerät dieses Nachtkonzert zu einem meditativen Ereignis. Im Anschluss gibt es dann noch Ausschnitte aus dem Programm eines weiteren französischen Ensembles, das in diesem Jahr zu den Tagen Alter Musik nach Regensburg gekommen ist, L'Escadron Volant de la Reine, so heißt die Gruppe, und die ließ aufhorchen mit Miserere-Vertonungen und Responsorien zur Karwoche. Jetzt aber erstmal das Ensemble Irini mit der ersten Abteilung seines Konzertes, überschrieben mit Leben. Und das Vokalensemble beginnt mit einer Komposition von Heinrich Isaak, die überschrieben ist mit Tota Pulchraes. Dabei legen sie Wert auf die mittelalterliche Tonalität. Ohne Schnörkel, ohne Feuerwerk. Jede Stimme arbeitet wie ein Uhrwerk und mutet an wie perfekte Mechanik innerhalb dieser sensiblen Struktur. Danach folgt dann eine Hochzeitszeremonie der georgisch-orthodoxen Kirche und schließlich noch einmal eine Komposition von Heinrich Isaak, Anima Mea in Venerunt Filie Jerusalem.

Soweit der erste von insgesamt drei Teilen des Konzerts mit dem Ensemble Irini in der Dominikanerkirche am 22. Mai zu den Tagen Alter Musik in Regensburg. Dieser Teil war überschrieben mit Leben. Markenzeichen dieses französischen Ensembles Irini, griechisch für Frieden, ist sein einzigartiger dunkler und warmer Klang. Unter der künstlerischen Leitung von Nila Hajosi hat sich das achtköpfige Vokalensemble zu einem der herausragenden alte Musikensembles entwickelt. Gern stellt

Die Gruppe Vokalmusik der europäischen Renaissance orthodoxen Gesangstraditionen gegenüber. Das ist auch im zweiten Teil wieder so, der jetzt mit Tod überschrieben ist. Nach einem Kyrie Eleison von Heinrich Isaak folgen Teile einer georgisch-orthodoxen Beerdigungszeremonie und danach noch einmal eine Komposition von Heinrich Isaak. Diese stammt aus dem Jahr 1492 und ist ein Nachruf auf Lorenzo de' Medici.

Quis dabit capiti meo aquam, der musikalische Nachruf auf Lorenzo de' Medici, stand am Ende des zweiten Konzertteils beim Nachtkonzert in der Dominikanerkirche mit Irini. Mit Wiedergeburt folgte dann der dritte und letzte Teil. Auch hier stoßen wieder griechisch-orthodoxe Gesänge auf eine Komposition von Heinrich Isaak. Zunächst mit der Anrufung der Mutter Gottes, danach Heinrich Isaaks Virgo Prudentissima und schließlich ein traditioneller Ostergruß wieder der griechisch-orthodoxen Kirche.

Musik von Heinrich Isaak und griechisch-orthodoxe Gesänge im Wechsel präsentierte das französische Ensemble Irini unter der Leitung von Lila Hajosi am 22. Mai in der Dominikanerkirche in Regensburg. Der Auftritt bei den Tagen Alter Musik war auch gleichzeitig die Deutschlandpremiere der 8 Sängerinnen und Sänger, bei der sie in der Festspielzeit auf BR Classic dabei sein konnten. Weiter geht es jetzt mit Ausschnitten aus einem weiteren Konzert der Tage Alter Musik Regensburg. An die Donau gekommen war zu Pfingsten auch das französische Ensemble L'Escadron Volant de la Reine. Mit ihrem Namen beziehen sich die Musikerinnen und Musiker auf eine historische Taskforce. Katharina von Medici hatte sie im 16. Jahrhundert zusammengestellt, um die Beziehungen zu den anderen europäischen Höfen zu befrieden. Das Konzert von L'Escadron Volant de la Reine war vor allem der geistlichen Musik von Alessandro Scarlatti gewidmet. Im Mittelpunkt dabei standen seine Miserere-Vertonungen und Responsorien zur Karwoche. Alessandro Scarlatti gilt als der unbestrittene Meister des barocken Oratoriums, und zwar so, wie es in Neapel und Rom üblich war. Scarlatti wurde 1660 im sizilianischen Palermo geboren, wirkte aber vor allem in Rom und ab 1683 in Neapel. Dort war Alessandro Scarlatti Leiter der königlichen Kapelle. Berühmt geworden ist er vor allem mit seinen etwa 40 Opern. Scarlattis Kirchenmusik dagegen stand lange im Schatten seiner theatralen Werke und wird jetzt erst nach und nach wiederentdeckt. So wie von L'Escadron Volant de la Reine bei ihrem Konzert in der Basilika St. Emmeram am 23. Mai.

In der Basilika samt Emmeram konzertierten die Musiker des französischen Ensembles L'Escadron Volant de la Reine am 23. Mai mit geistlicher Musik von Alessandro Scarlatti. Miserere, Vertonungen und Responsorien zur Karwoche standen dabei in Regensburg im Mittelpunkt. Wir blicken zurück in der Festspielzeit auf den Auftritt des Ensembles bei den Tagen alter Musik. Wo es jetzt mit dem zweiten Konzertteil weitergeht, wieder mit Musik Alessandro Scarlattis.

Geistliche Musik von Alessandro Scarlatti in der Basilika St. Eberham am 23. Mai, wo das Ensemble L'Escadron Volant de la Reine aus Frankreich zu Gast war. Das Konzert im Rahmen der Tage Alter Musik war damit aber noch nicht ganz zu Ende. Es folgen noch weitere Ausschnitte wie diese Sonate a Cinque des Venezianers Pietro Andrea Ziani.

Auch Musik von Andrea Ziani, des späteren Vizekapellmeisters am Kaiserlichen Hof in Wien aus der ersten Hälfte des 17. Jahrhunderts, war am 23. Mai in St. Emmeram bei L'Escadron Volant de la Reine zu hören, sowie dann anschließend diese kurze Sinfonia nach einer Kantate von Alessandro Scarlatti. Von ihm ist auch das Lacrimosa für vier Stimmen und Basso Continuo, mit dem wir uns aus der Festspielzeit für heute verabschieden, und vom Konzert in St. Emmeram mit dem Ensemble L'Escadron Volant de la Reine.

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1: Um 22 Uhr am Mikrofon ist Markus Terhaast. In Ankara hat am frühen Abend der NATO-Gipfel begonnen mit einem gemeinsamen Abendessen der Staats- und Regierungschefs. Bereits am Nachmittag war der ukrainische Präsident Selenskyj zu Gast in der Türkei. Er forderte dabei von den Verbündeten deutlich mehr Unterstützung bei der Luftabwehr.
2: Es sei momentan oberste Priorität seines Landes, mehr Luftabwehrraketen zu bekommen. Alles andere könne die Ukraine selbst herstellen. Bei den jüngsten russischen Luftangriffen zu Wochenbeginn sorgten vor allem ballistische Raketen für hohe Opferzahlen. Mangels Munition konnte die Ukraine zuletzt keine einzige russische Rakete mehr abfangen. Selenskyj betonte, eine funktionierende Luftabwehr rette Menschenleben. Aus Kiew, Stefan Lark.
1: Elterngeld soll es künftig nur noch 12 statt wie bisher 14 Monate geben. So geht es aus einem Gesetzentwurf von Familienministerin Prien hervor. Voraussetzung, auch der Vater bleibt mindestens 3 Monate zu Hause. Gleichzeitig soll das Elterngeld erhöht werden, zum ersten Mal seit fast 20 Jahren. Damit würde der Höchstbetrag von 1.800 auf 1.900 Euro im Monat steigen. Weiterhin bleibt es bei den 65% vom letzten Nettoeinkommen. Die Digitalbranche in Deutschland entwickelt sich trotz schwacher Konjunktur weiterhin gut. Im laufenden Jahr erwartet der Branchenverband Bitkom ein Umsatzwachstum von rund 4% auf etwa 246 Milliarden Euro. Bitkom-Präsident Wintergerst zufolge bleibt Digitalisierung ein Wachstumstreiber in Deutschland. Weiterhin werde in Software, IT-Services, künstliche Intelligenz und Cybersicherheit investiert. Im weltweiten Vergleich sei Deutschland aber zu langsam unterwegs, erklärte Wintergerst. Die globale Digitalbranche dürfte um 8,5% auf fast 6 Billionen Euro wachsen. Dominiert werde der Markt durch die USA. Argentinien ist mit einem knappen 3:2-Sieg gegen Ägypten ins Viertelfinale der Fußball-WM eingezogen. Die Mannschaft um Superstar Lionel Messi lag bis zur 79. Minute noch 0:2 zurück, konnte die Partie aber noch drehen. In der Runde der letzten 8 wartet nun die Schweiz oder Kolumbien. Das letzte Achtelfinalspiel hat gerade eben begonnen. Und beim Deutschen Fußballbund ist eine weitere Personalie nach dem frühen WM-Aus entschieden. Rudi Völler bleibt Sportdirektor. Das hat der 66-Jährige heute mitgeteilt. Das Wetter in Bayern. Locker bis stark bewölkt, im Osten Bayerns leichter Regen, Tiefstwerte 20 bis 13 Grad. Morgen dichte Wolken, wenig Sonne, im Süden einige Schauer, 20 bis 28 Grad, dazu mäßiger Nordwestwind. Am Donnerstag im Süden Sonne, im Norden etwas wärmer. Es ist 22.03 Uhr.
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Was sich hier geheimnisvoll erst am Klavier, dann mit Geige, schließlich Stimme entwickelt, trägt den schönen Titel Sweet and So Solitary. Eine Komposition der Jazzgeigerin Fabiana Striffler. Es ist das Titelstück eines 2018 erschienenen gleichnamigen Albums. Fabiana Striffler lebt in Berlin und war von Januar bis März dieses Jahres Stipendiatin in der Villa Waldberta in Feldafing am Starnberger See. Während ihrer Zeit dort gab sie zwei, wie ich finde, sehr einzigartige Konzerte. Eines mit der Pianistin Akita Kase, eines mit dem Cellisten Carsten Hochapfel. Im Mai habe ich mit der 38-jährigen Geigerin gesprochen über ihre musikalischen Begegnungen und Erfahrungen und darüber, was sie als Künstlerin inspiriert. Vor dem Gespräch tauchen wir erst noch einmal ein in ihre Musik.

0: Das war die Komposition Sweet and So Solitary von der Geigerin Fabiana Striffler. Den Gesangspart hatte Friederike Merz. Die Klavier- und Gitarrenbegleitung kam von Johannes von Balestrim und Geige Fabiana Striffler. Später werden wir sie auch noch selbst singen hören. Doch zunächst geht es um ihr Geigenspiel, das Fabiana von der Klassik kommend zu einem sehr eigenen entwickelt hat.
1: Ja, es ist im Prinzip, habe ich die Liebe zur klassischen Musik nie verloren. Aber ich habe trotzdem gemerkt, dass mit der Zeit, beziehungsweise eigentlich hatte schon als so in meiner späten Kindheit oder frühen Jugend angefangen, dass ich Lust hatte, die Melodien so ein kleines bisschen anders zu spielen oder dass ich mich nicht so ganz exakt an die Noten gehalten habe. Und das mir so viel Spaß gemacht hat, dass ich gemerkt habe, okay, das ist so die Richtung, da will ich hingehen und die Noten immer mehr zu meinem zu machen. Und irgendwann begann dann eben auch der Wunsch, Melodien wirklich selbst zu schreiben. Und je mehr ich in diese Richtung gegangen bin, desto mehr habe ich gemerkt, wie sich geschriebene Musik, die dann zunehmend meine eigene geschriebene Musik war, und improvisierte Musik, also sage ich mal diese freie Interpretation von Melodien, verbunden hat zu einer Sprache, die ich verfolgen wollte.
0: Das ist die eine Seite von dir, eigene Musik machen, die eigenen Bandprojekte zu haben. Die andere Seite ist, in Bandprojekten mitzuspielen. So habe ich dich kennengelernt beim Festival Sparks and Visions in Regensburg im Januar dieses Jahres. Da hast du als Geigerin mitgespielt in der Band Velvet Revolution des Tenorsaxophonisten Daniel Erdmann. Das Konzert wurde für die Jazzredaktion von BR Classic aufgenommen. Velvet Revolution interpretierte da unter anderem Stücke der New Yorker Kultband Velvet Underground aus den 1960er Jahren. Eins davon ist I'll Be Your Mirror von Lou Reed. Und das hören wir jetzt mit Sängerin Jelena Kuljic und an der Geige, damit geht's los, Fabiana Striffler.

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1: Ein alter Song von Lou Reed und Velvet Underground, neu interpretiert von Velvet Revolution bei Sparks and Visions im Januar 2026 im Stadttheater Regensburg. Mit Jelena Kuljic Gesang und Fabiana Striffler Violine. Fabiana, es gibt Projekte, wie das gerade eben gehörte, wo du als Gastmusikerin mitgemacht hast. Dann gibt es die eigenen Projekte und eines davon ist auch deine Zusammenarbeit mit Carsten Hochapfel. Mit dem hast du ja auch im Rahmen deines Stipendiatsaufenthalts in München ein Konzert gegeben im Kulturzentrum Schwere Reiter.
2: Carsten Hochapfel ist ein in Paris lebender Cellist und auch Gitarrist, aber in unserem Projekt spielt er ausschließlich Cello. Und ein Stück, das trägt den Titel Match. Dieser Titel beschreibt das, was wir empfinden als Duo. Wir haben, ich glaube, beide bisher noch keinen Partner und Partnerin gefunden, mit der wir oder dem wir uns musikalisch so sehr verbinden können, wie wir das mit diesem Duo können.
1: Match heißt das folgende Stück. Ich finde, der Titel passt. Die Musik spricht für sich.

0: Das waren Fabiana Striffler Violine und Carsten Hochapfel Cello am 26. März bei einem Konzert im Münchner Kulturzentrum Schwere Reiter. Und Fabiana Striffler ist heute in der Jazz Time meine Gesprächspartnerin. Sie war im ersten Quartal 2026 Stipendiatin in der Villa Waldberta in Feldafing am Starnberger See. Dorthin lädt das Münchner Kulturreferat Künstlerinnen und Künstler aus den Bereichen Literatur, bildende Kunst und Musik ein, die nicht aus Bayern stammen, damit sie ganz in Ruhe an Projekten arbeiten und gegebenenfalls ihre Kunst auch öffentlich vorstellen. Vielleicht mal zur Frage, Fabiana, wie es zu solchen Kompositionen wie das eben gehörte Match kommt. Es klingt für mich nach Jazz, aber auch nach Folk. Was ist die Inspiration in diesem Fall gewesen?
1: Was in meinem Hinterkopf war bei dieser Komposition, war eigentlich die Dankbarkeit an eine meiner ältesten Freundinnen. Und sie heißt Laura Hagemann. Zum einen ist sie die Person gewesen, mit der ich angefangen habe zu improvisieren, weil sie auch Geigerin war zu der Zeit noch. Sie ist jetzt Schauspielerin geworden. Und wir haben wahnsinnig viel Zeit zusammen auf der Straße verbracht. Wir haben Straßenmusik gemacht miteinander. Und eben in den letzten Jahren war es so, dass das Leben sich in verschiedenste Richtungen entwickelt hat und sie immer an meiner Seite war. Und ich wollte mit diesem Stück meine Dankbarkeit aussprechen und habe dieses Stück für sie geschrieben, weil es für mich zeigt, diese Lebensfreude und diese Dankbarkeit, Menschen an der Seite zu haben, der oder die so zu einem hält.
0: Wir reden von einer Zeit, wo du Teenagerin warst und die Straßenmusik entdeckt hast, wenn ich es richtig weiß.
1: Ich denke schon, dass mich die Zeit wahnsinnig geprägt hat, weil die Musik ist für mich wie so ein heiliger Ort oder wie ein Ort, den ich, also meine große Liebe auf eine Art auch, die ich auch immer beschützen wollte. Und es war immer der Ort, wo ich Frieden gefunden habe. Und wenn es um mich herum ganz arkektisch wurde und ich nicht geschafft habe, den Raum für mich zu definieren.
0: Wir können mal das Titelstück aus der schon erwähnten CD Arkeotik spielen. Und wenn ich dieses Wort höre, Bogen steckt da drin und Tick, dann denke ich daran, was du mir mal erzählt hast über deinen Geigenprofessor.
1: Dragan Radosavljevic.
0: Genau, und da hast du erzählt, dass Dragan mit euch auch Übungen gemacht hat.
1: Tatsächlich ist es, ja, das ist zum Beispiel dieser Unterricht, den ich Anfang 20-Jährige hatte. Es war verrückt, es waren wahnsinnige, also es ging um Fokus. Ich sollte im Garten mit Pfeil und Bogen auf so eine Zielscheibe schießen, um Fokus zu lernen. Oder ich sollte auch mal Holz hacken, um meine Armschwerkraft zu spüren. Und das war alles so Teil des Unterrichts, um so einen ganz lebensnahen Umgang mit der Musik zu bekommen.
0: Und auch natürlich mit der Geige.
1: Genau, ganz speziell natürlich ging es um das Spiel mit der Geige. Und mir wird öfters nachgesagt, dass ich eine ungewöhnliche Geigentechnik hätte. Und ich denke, das kam alles aus diesem Bedürfnis heraus, die Geige irgendwie so lebensnah wie möglich zu benutzen. Und aus dem Grund sind dann irgendwie vielleicht ein bisschen unorthodoxe Techniken entstanden.
0: Und wir hören den Albumtitel Arkeotik in einer größeren Besetzung. Fabiana Striffler Geige, Julia Biwat Cello, Jörg Hochapfel Keyboard, Greg Cohen E-Bass, Paul Sandner Kontrabass und Max Andrzejewski Schlagzeug.

0: Das war die Komposition Akiotik von der Geigerin Fabiana Striffler und wir hörten neben ihr Julia Bieber, Cello, Jörg Hochapfel, Keyboard, Greg Cohen, E-Bass, Paul Sandner, Kontrabass und Max Andrzejewski, Schlagzeug. In der Villa Waldberta am Starnberger See, in der du, Fabiana, dieses Frühjahr als Stipendiatin zu Gast warst, bist du quasi in Klausur gewesen, fernab deiner musikalischen Kollegen, hast dich mit Singen und Geigen beschäftigt. Sogar ein Theremin habe ich in deinem Studio in Feldafing gesehen, als ich dort zu Besuch war. Deswegen meine Frage, Singen und gleichzeitig Geigen, das ist jetzt ein bisschen ungewöhnlich und auch gar nicht mal so einfach.
1: Das stimmt. Ich denke, dieses Soloprogramm ist das anspruchsvollste musikalische Programm, das ich jemals erarbeitet habe. Und ich denke, also um ein bisschen auszuholen, ich glaube, was meinen musikalischen Lebensweg sowieso immer schon beschrieben hat, war, dass ich sehr viel suchen musste, also wirklich auch musste, weil improvisierende Geiger oder Geigerinnen und gerade in dem Bereich Jazz gibt es jetzt nicht wie Sand am Meer, zumindest nicht in Deutschland. Das heißt, viele Dinge habe ich einfach auf dem Instrument suchen müssen oder schauen müssen, wie kann ich Dinge umsetzen, ohne dass das mir jetzt jemand an meinem eigenen Instrument vormachen kann. Dadurch hatte ich auf eine Art da schon so ein bisschen ein Training, ein langjähriges Training. So diese langsame Arbeit, alles geht sehr langsam, weil ich es irgendwie herausfinden muss. Und so war das dann auch jetzt mit diesem Wunsch, gleichzeitig zu singen und zu geigen und dann zu merken, ja, wie mache ich das denn, wenn ich jetzt singen möchte und dann braucht die Stimme Platz, dann kann ich jetzt nicht mit meinem Kinn meine Geige halten, weil ich muss irgendwie frei singen können. Und dann musste ich eine Geigentechnik wieder neu umstellen, um diese Freiheit der Stimme irgendwie zu finden. Und das ist jetzt so der technische Aspekt. Aber gleichzeitig habe ich gemerkt, wie viel Freiheit mir das auch gibt. Dass ich Wochen, Monate an irgendwas arbeite und plötzlich merke, okay, jetzt komme ich gerade durch ein Nadelöhr. Und jetzt eröffnet sich was, wo es lang geht irgendwie so.
0: Wir hören ein Stück aus deinem Soloprogramm, Die drei Bäume. Was sind das denn für drei Bäume und wie kommen sie in deine Musik?
1: Ich kenne einen Poeten, der heißt Diego Leonardo Monacelli, ein argentinischer Poet. Und er hat mir vor einigen Jahren ein Bild geschickt, auf dem waren drei Bäume drauf. Und er hat gesagt, schreib dazu doch ein Lied. Und irgendwie haben mich dieses Bild der drei Bäume hat mich total berührt, weil ich hatte das Gefühl, diese drei Bäume stehen so beieinander und egal, was drumherum passiert, egal, ob sie in der prallen Sonne stehen, egal, ob sie mitten im Nirgendwo sind, haben sie so einander und stehen so miteinander und immer wieder teilen sie ihre Blüten miteinander. Und das war ein Bild, das mich sehr berührt hat und aus diesem Bild heraus sind die drei Bäume entstanden.

0: Das war eine Liedkomposition, gesungen und an der Geige sich selbst begleitend, von Fabiana Striffler in einer Aufnahme aus einem Konzert in der Berliner Galileakirche vom 15. November 2025. Ich habe Fabiana, was die Empfindsamkeit angeht, ein bisschen an das legendäre Lied von Bettina Wegner denken müssen und ihren Protestsong »Sind so kleine Hände«, den sie in den 1970er Jahren in Gedanken an ihren eigenen Sohn schrieb. Das habe ich dabei erinnert.
1: Ich finde das sehr erstaunlich, dass du dieses Stück rausgesucht hast, weil ich finde dieses Stück extrem berührend. Und alle, die dieses Stück kennen, wissen, in was für einer liebevollen Art und Weise sie in dem Stück über Kinder spricht. Und in der Hinsicht finde ich das total schön, dass du dieses Stück als Vergleich hergezogen hast, weil diese Liebe zu den drei Bäumen habe ich schon versucht, in dem Stück auch so zu beschreiben.
0: Wir hören als nächstes ein Stück mit dem Titel Beverly's March. Das ist jetzt nicht von dir, sondern von einer Band aus San Francisco. Warum hast du es ausgewählt?
1: Ich liebe die Band Tinhead Trio und es ist eine auch relativ ungewöhnliche Besetzung von Geige, Akkordeon und akustischer Gitarre. Und es ist nicht eine Band, wo man denkt, okay, das ist jetzt Kammermusik oder das ist Volksmusik, sondern diese Band klingt teilweise sogar fast rockig.
0: Wir hören einen kleinen Ausschnitt.

0: Beifall für Beverly's March in der Berliner Galileakirche am 15. November 2025.
1: Vielen Dank.
0: Eine Interpretation der singenden Geigerin Fabiana Striffler, die hier in der Jazztime von BR Klassik heute zu Gast ist. Ich denke bei diesen Klängen auch ein wenig an das andere Konzert, Fabiana, das du gegeben hast in der Zeit als Stipendiatin der Villa Waldberta in Feldafing, nämlich den Auftritt mit der Pianistin Aki Takase am 26. Februar dieses Jahres im Kulturzentrum Schwere Reiter in München. Frage, wie war das zu spielen mit der japanischen Grand Dame und Jazz-Avantgardistin, die in Berlin lebt, mit 78 Jahren doppelt so alt wie du?
2: Aki Takase ist eine der inspirierendsten Menschen, die ich aktuell in meinem Leben habe. Und so wie ich am Anfang schon beschrieben habe, was mich jetzt an klassischer Musik auch immer inspiriert hat, eben dieser wahnsinnige Fokus, den hat Aki Takase eben auch in improvisierter Musik. Und es schlägt für mich so eine Brücke zwischen den Welten, in denen ich mich schon immer irgendwie so bewegt habe, in diesem Zwischenraum zwischen geschriebener Musik und improvisierter Musik, aber auch auf eine Art eben der Musik, aus der ich als ursprünglich klassische Geigerin rausgewachsen bin. Und sie hat diesen Fokus und auf der anderen Seite hat sie nie Angst, Dinge auszuprobieren, die sie mit ihren 78 Jahren noch nie gemacht hat. Sie ist so eine der mutigsten Musikerinnen, die ich kenne. Und sie versucht nie so auf Nummer sicher zu gehen, sondern sie versucht immer genau so diesen Punkt zu finden, wo es von Kontrolle zur Freiheit wird. Das ist wahnsinnig inspirierend für mich, mit so einem Menschen so nah zusammenzuarbeiten. Und dazu kommt, dass sie eine Lebensenergie hat, eine Kraft und eine positive Art, über das Leben zu sprechen, dass mich jedes Mal, wenn ich bei ihr war, wenn wir miteinander gearbeitet haben, gehe ich raus aus der Probe und denke so, ja, okay, wir gehen weiter. Und wir lassen uns nicht unterkriegen von eben all diesen Widrigkeiten, die uns das Leben jeden Tag so in den Weg stellt auf eine Art, sondern wir haben Lust, was zu machen und wir machen das gemeinsam.

0: Das war die Komposition Eyes of Wind von der Jazzpianistin Aki Takase. Und die hat hier gespielt zusammen mit der Geigerin Fabiana Striffler. Das ist eine Aufnahme aus einem Konzert vom 26. Februar diesen Jahres im Münchner Kulturzentrum Schwere Reiter. Nochmal zurück, Fabiana, zu deiner Arbeit als singende Geigerin. Es gibt ein Stück, das heißt Leben, du scheues Wesen. Leben, du entrinnst mir, heißt es deinem Text, wie ein Tintenklecks auf Löschpapier. Magst du vielleicht dazu ein bisschen was erklären? Zu wenig Zeit, um all das zu machen, was ansteht?
1: Auf eine Art kann man auch sagen, dass einem die Zeit durch die Finger rennt. Und auf der anderen Seite hatte ich auch das Gefühl, dass ich meine ganze Kindheit und Jugend hindurch immer dachte, ich bin unsterblich. Irgendwie so, das Leben hört nie auf. Und ich kann alles probieren und ich kann alles, was mir Spaß macht, da kann ich irgendwie dranbleiben und lernen. Und ich will das lernen und ich will das gerne machen. Und irgendwann kam dann dieser Moment, wo plötzlich mal vielleicht so eine Zäsur im Leben stattfindet. Und ab diesem Punkt plötzlich so diese Dankbarkeit noch mit reinkam. Und ich glaube, jeder oder jede Person kennt diesen Moment, wo das Leben mal kurz auf Pause geht und man merkt, oh, es ist vielleicht doch nicht alles unendlich. Und jeder Tag ist einfach ein Geschenk. Und ich glaube, das ist so das Thema, das ich in diesem Stück behandle, ist so diese, auch wie ich vorher schon sagte, so dieses morgendliche Aufstehen und diese Freude, diesen Tag erleben zu können und das Leben zu schätzen.
0: Leben, du scheues Wesen mit Fabiana Striffler, Geige und Gesang.

0: Die singende Geigerin Fabiana Striffler, das war zuletzt noch einmal aus dem Konzert in der Berliner Galileakirche am 15. November 2025, der Titel »Leben, du scheues Wesen«. Es gibt noch eine aktuellere CD als die schon erwähnte »Archäothek«, Fabiana, und zwar La Plume du Dimanche von 2024, eine Produktion, ein Duoprojekt mit dem Cellisten Carsten Hochapfel, von dem wir auch schon was gehört haben im Laufe dieser Sendung. Vielleicht dazu noch was.
1: Carsten Hochapfel ist für mich wie ein Zwilling von einem anderen Stern. Wir haben eine Art, Musik zu empfinden, und ich glaube, wir haben auch eine Art, vielleicht ist es die Art zu atmen, vielleicht ist es der Pulsschlag, der ähnlich ist. Ich weiß nicht, woher das kommt.
0: La Plume du Dimanche, die CD, die ihr herausgebracht habt, 2024. Wie kommt es zu diesem Titel, La Plume du Dimanche?
1: La Plume, die Feder, die Sonntagsfeder, die kam daher zustande, dass Carstens Tochter sammelt Federn und sie hat für jeden Tag hat sie eine andere Feder. Und ich bin ja öfters in Paris bei Carsten zu Hause und diese Art, wie sie diese Federn so sortiert, so für jeden Tag diese Feder und die Sonntagsfeder, die war einfach eine besonders schöne Feder.
0: Und deswegen hat die auch den Titel gegeben für das euer Album La Plume du Dimanche. Wir hören aber passend zur Uhrzeit ein anderes Stück von dieser CD, nämlich Schaukeln bei Nacht. Bevor wir dieses letzte Stück spielen, verabschieden wir uns. Danke, Fabiana.
1: Vielen Dank, dass ich hier sein durfte.
0: Diese Sendung ist 7 Tage nachzuhören in der BR Classic Radio App. Und durch die Sendung führte und verabschiedet sich vom Mikrofon Ulrich Müller-Arnsberg mit dem Titel Schaukeln bei Nacht.

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1: Um 23 Uhr am Mikrofon ist Markus Terhaast. Trotz der Bestätigung des Urteils gegen sie will Marine Le Pen bei der Präsidentschaftswahl im kommenden Jahr antreten. Das kündigte die französische Rechtspopulistin am Abend im französischen Fernsehen an.
2: Und das, obwohl ein Pariser Berufungsgericht Le Pen der Veruntreuung von EU-Geldern für schuldig befunden und damit das Urteil der ersten Instanz von März letzten Jahres im Grundsatz bestätigt hatte. Le Pen kündigte an, dagegen in Revision zu gehen und das Kassationsgericht anzurufen. Dabei setzt sie vor allem darauf, dass die Revision die Vollstreckung aller zuvor ergangenen Urteile aussetzt, auch die von den Richtern angeordnete elektronische Fußfessel. Aus Paris, Caroline Düller.
1: Die NATO-Mitglieder haben ihre Verteidigungsausgaben erhöht. Zum Auftakt des Gipfels in Ankara teilte die Allianz mit, dass 5 der 32 Mitglieder in diesem Jahr das 5%-Ziel erreichen werden. Dabei handelt es sich um Griechenland, Estland, Lettland, Litauen und Polen. Deutschland will bis 2029 die Verteidigungsausgaben auf 3,5% des Bruttoinlandsprodukts erhöhen. In diesem Jahr sind es fast 125 Milliarden Euro. Das entspricht etwa 2,7% des Bruttoinlandsprodukts. Die USA setzen die bereits gelockerten Sanktionen auf iranisches Öl wieder in Kraft. Das US-Finanzministerium teilte mit, eine vor zwei Wochen erteilte Ausnahmegenehmigung werde wieder zurückgenommen. Neue Geschäfte mit Rohöl- und Erdölprodukten aus dem Iran sind damit wieder verboten. Begründet wird das mit dem Verhalten Teherans in der Straße von Hormuz. Dies sei inakzeptabel. Zuletzt waren mehrere Tanker in der Meerenge angegriffen worden. Wer sich eine Wärmepumpe oder andere klimafreundliche Heizungen einbauen will, bekommt demnächst wohl deutlich weniger Förderung vom Staat. Bisher ist beim Umstieg auf eine klimafreundliche Heizung eine staatliche Förderung bis zu 70% möglich, maximal 21.000 Euro. Das will die Bundesregierung deutlich reduzieren. Geplant ist demnach, die Förderung sozial zu staffeln. Argentinien ist bei der Fußball-WM ins Viertelfinale eingezogen. Die Südamerikaner schlugen Ägypten im Achtelfinale mit 3:2. Und das, obwohl das Team um Superstar Lionel Messi bis zur 79. Minute noch mit 0:2 zurückgelegen hatte. In der nächsten Runde trifft Argentinien nun auf den Sieger des letzten Achtelfinals. Schweiz gegen Kolumbien heißt es derzeit. Gerade ist Halbzeitpause und der Stand aktuell 0:0. Das Wetter in Deutschland in der Nacht im Osten gebietsweise Regen, 19 bis 10 Grad. Morgen viel Sonne, neben lockeren Wolken im Osten Bayerns auch Schauer und Gewitter. Höchstwerte 18 bis 20, am Oberrhein bis 32 Grad. 23.03 Uhr.
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1: Um Mitternacht am Mikrofon ist Markus Terhaast. Die USA haben nach eigenen Angaben Ziele im Iran angegriffen. Das teilte das amerikanische Militär mit. Dies sei eine Reaktion auf iranische Attacken auf 3 Handelsschiffe in der Straße von Hormuz. Das Vorgehen des Iran sei gefährlich und ein klarer Bruch der Waffenruhe. Zeitgleich berichteten iranische Medien über mehrere Explosionen im Süden des Landes. Informationen über mögliche Opfer oder Schäden liegen noch nicht vor. Zuvor haben die USA bereits die gelockerten Sanktionen auf iranisches Öl wieder in Kraft gesetzt. In Ankara hat am frühen Abend der NATO-Gipfel begonnen mit einem gemeinsamen Abendessen der Staats- und Regierungschefs. Bereits am Nachmittag war der ukrainische Präsident Selenskyj zu Gast in der Türkei. Er forderte dabei von den Verbündeten deutlich mehr Unterstützung bei der Luftabwehr. Es sei momentan oberste Priorität seines Landes, mehr Luftabwehrraketen zu bekommen. Selenskyj wird sich am Rand des Gipfels auch mit US-Präsident Trump treffen. Die französische Rechtspopulistin Marine Le Pen will bei der Präsidentschaftswahl im kommenden Jahr wieder antreten. Die 57-Jährige erklärte am Abend im französischen Fernsehen, sie halte trotz des Urteils eines Pariser Berufungsgerichts an ihrer Kandidatur fest. Die Richter hatten die Strafen aus erster Instanz wegen Veruntreuung etwas abgemildert. Sie muss aber ein Jahr lang eine elektronische Fußfessel tragen. Le Pen will das Urteil noch einmal anfechten. Die Unionsfraktion im Bundestag spricht sich für gestaffelte Altersgrenzen bei einem Social-Media-Verbot aus. Die Abgeordneten haben ein entsprechendes Positionspapier beschlossen. Darin heißt es, anstelle eines pauschalen Verbots setze man auf differenzierte Grenzen je nach Risiko der jeweiligen Plattform. Auch die Anbieter will die Union dabei stärker in die Pflicht nehmen. Deren eigene Altersgrenzen sollen überprüft und gegebenenfalls angehoben werden. Argentinien ist mit einem knappen 3:2-Sieg gegen Ägypten ins Viertelfinale der Fußball-WM eingezogen. Die Mannschaft um Superstar Lionel Messi lag bis zur 79. Minute 0:2 zurück, konnte die Partie aber noch drehen. In der nächsten Runde trifft Argentinien nun auf den Sieger des letzten Achtelfinals und das läuft derzeit noch: Schweiz gegen Kolumbien. Viele Zweikämpfe, wenig Risiko und vor allem kein Tor bislang. Daher Verlängerung und momentan steht es immer noch 0:0. Das Wetter in Deutschland: in der Nacht im Osten gebietsweise Regen, 19 bis 10 Grad, morgen viel Sonne, neben lockeren Wolken, im Osten Bayerns auch Schauer und Gewitter, Höchsttemperaturen 18 bis 20 Grad, am Oberrhein bis 32 Grad, 0:03.
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3: Diese Nacht mit Tobias Führenbach. Herzlich willkommen, schön, dass Sie mit dabei sind. Wir starten mit Großer Symphonik von Robert Schumann, seine sogenannte Rheinische Sinfonie, die Sinfonie Nummer 3, Es-Dur darf es sein, hier mit dem WDR-Sinfonieorchester Köln unter der Leitung von Hans Fonck.

Sinfonie Nummer 3, Es-Dur von Robert Schumann. Das WDR-Sinfonieorchester Köln spielte unter dem Dirigat von Hans Fonck. Das ist hier das ARD-Nachtkonzert, präsentiert von BR Klassik. Wir sind heute bis kurz vor 2 Uhr im Sendegebiet des Westdeutschen Rundfunks unterwegs und hören jetzt den Pianisten Florian Uhlig. Er präsentiert uns die 7 Variationen über das englische Volkslied God Save the Queen, also über die Nationalhymne Großbritanniens, das Ganze in C-Dur geschrieben von Ludwig van Beethoven, diese 7 Variationen.

Selten zu hören, die 7 Variationen über das englische Volkslied God Save the Queen für Klavier C-Dur von Ludwig van Beethoven, hier mit dem Pianisten Florian Uhlich. Sie hören das ARD-Nachtkonzert und da erwartet uns jetzt die frische Brise aus dem Norden und zwar vom Elbipolis Barockorchester Hamburg. Sie präsentieren uns hier das Konzert Nummer 6 D-Dur von Johann Christian Schieferdecker.

Da hat das Elbipolis Barockorchester Hamburg die tolle Akustik der evangelischen Kirche in Isselhorst in Westfalen genutzt. Im Jahr 2011, da spielten sie Musik von Johann Christian Schieferdecker ein, unter anderem auch dieses Konzert hier eben Nummer 6, D-Dur. Sie hören das ARD-Nachtkonzert, präsentiert von BR Klassik. Da geht es weiter mit dem Klavierkonzert Nummer 1, D-Dur von Camille Saint-Saëns mit der russischen Pianistin Anna Malikova und dem WDR-Sinfonieorchester Köln unter der Leitung von Thomas Sanderling.

1993 erspielte sie sich den ersten Preis beim ARD-Musikwettbewerb, die Pianistin Anna Malikova. Hier zu erleben mit dem WDR-Sinfonieorchester Köln. Am Pult stand Thomas Sanderling, das war das Klavierkonzert Nummer 1, D-Dur von Camille Saint-Saëns. Von E.T.A. Hoffmann hören wir jetzt noch Ballettmusik, und zwar Arlequin mit der Deutschen Kammerakademie Neuss unter der Leitung von Johannes Goritzky. Das Ganze wurde im Jahr 1809 im Bamberger Theater uraufgeführt, also die Ballettmusiken. Diese Aufnahme hier stammt aus dem Jahr 1998 und wurde in Köln gemacht.

Arlequin, die Ballettmusiken von E.T.A. Hoffmann waren das. Die Deutsche Kammerakademie Neuss spielte unter der Leitung von Johannes Goritzky. Kurz vor 2 Uhr ist es, auf die Nachrichten zu mit ein paar Takten von Claude Debussy.

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1: Um 2 Uhr mit Wolfgang Berger. Die USA haben erneut Ziele im Iran attackiert. Laut US-Militärs handelt es sich bei den Schlägen um eine Reaktion auf iranische Angriffe auf Handelsschiffe in der Straße von Hormus. Aus der Nachrichtenredaktion Lukas Kram.
2: Das für den Nahen Osten zuständige Regionalkommando des US-Militärs teilte mit, es habe eine Serie von heftigen Angriffen gestartet. Iranische Staatsmedien berichteten über mehrere Explosionen im Süden des Landes, es seien unter anderem Hafenstädte getroffen worden. In einer ersten Reaktion kündigte der Iran Vergeltung an. Zuvor waren mindestens 3 Tanker in der Straße von Hormus angegriffen worden. Die USA machten die iranische Regierung dafür verantwortlich. Das Vorgehen des Iran sei unbegründet, gefährlich und ein eindeutiger Verstoß gegen die eigentlich geltende Waffenruhe. Daraufhin hatten die USA bereits ihre Sanktionen auf iranisches Öl